0: Grenzen zwischen der Schweiz und Österreich hat es einen groß angelegten Hackerangriff gegeben. Die Regierung in Liechtenstein bestätigte, dass sensible Daten von 31.000 Menschen von Regierungsservern heruntergeladen wurden. Was die Hacker damit wollen, ist noch nicht bekannt. In Paderborn haben die Schausteller eine positive Bilanz zum Volksfest Libori gezogen. Der stellvertretende Verbandschef Petter sagte, das Wetter sei gut gewesen, auch wenn die Kirmes an einem Tag wegen Unwetters unterbrochen werden musste.
1: Alles ist belebt und sämtliche Menschen aus dem Umland kommen nach Paderborn 9 Tage. Die ganze Stadt floriert, alles ist ausgebucht, Hotels, Taxen, egal was. Verbindet viele Menschen und die kommen jedes Jahr wieder nach Paderborn.
0: Die Polizei spricht von einem der sichersten Volksfeste und am späten Abend gab es noch ein großes Abschlussfeuerwerk. Das war WDR aktuell. Das Wetter in Nordrhein-Westfalen, die Nacht ist oft klar, bei Tiefstwerten zwischen 20 und 12 Grad. Tagsüber geht es dann sonnig los, ab dem Nachmittag können sich vereinzelt auch Gewitter bilden, meistens bleibt es aber trocken. In Bad Salzuflen bis 31 Grad, in Xanten 34, in Troisdorf bis 35 Grad. Die Zeit gleich 2.03 Uhr.
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3: Achtung, ein Falschfahrer auf der A7 Ulm-Füssen-Reute. Zwischen Bergheim und Memmingen Süd kommt Ihnen ein Falschfahrer entgegen. Fahren Sie äußerst rechts und überholen Sie nicht. Auf der A7 Ulm-Füssen-Reute zwischen Bergheim und Memmingen Süd ist ein Falschfahrer unterwegs. Vorsicht in beiden Richtungen. Eine Gefahrenmeldung für Niedersachsen. Aufgrund eines Großbrandes im Bereich Goslar-Bassgeige kommt es zu starker Rauchentwicklung. Meiden Sie das betroffene Gebiet. Schließen Sie Fenster und Türen und schalten Sie Lüftungen und Klimaanlagen ab. Der Verkehrsservice, die A2 Dortmund Richtung Hannover, ist zwischen Dreieck Hannover West und Hannover Langenhagen wegen Bauarbeiten bis 5 Uhr gesperrt. Die A6 Nürnberg Richtung Heilbronn ist Höhe Ilzhofen-Wolpertshausen nach einem Unfall gesperrt. Die A38 Göttingen Richtung Halle ist zwischen Nordhausen West und Nordhausen nach einem Unfall gesperrt. Die A40 Venlo Richtung Duisburg ist zwischen Kreuz Mörs und Mörs Zentrum nach einem Unfall gesperrt. Die Umleitung führt hier Richtung Dortmund über die A42. Die A559 Köln-Porz Köln-Innenstadt ist zwischen Gremberghofen und Kreuz Köln-Gremberg in beiden Richtungen gesperrt. Und die A565 Bonn Richtung Meckenheim ist zwischen Kreuz Bonn-Nord und Poppelsdorf wegen Brückenarbeiten bis 6 Uhr gesperrt. Fahren Sie vorsichtig und kommen Sie gut an.
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3: Von NDR Info in Hamburg mit Alex Grantl. Hallo und schön, dass Sie dabei sind. Geschäfte, Cafés und Restaurants sind wieder offen. In den Straßen sind Menschen mit Einkaufstaschen unterwegs und an den Stränden spielen wieder Kinder. Das zeigen aktuelle Bilder aus Ceuta, der spanischen Exklave in Nordafrika. Da kehrt also langsam der normale Alltag zurück. Die meisten der Migranten sollen inzwischen zurück.
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1: Die Nachrichten mit Michael Treis. Guten Morgen. In vielen südeuropäischen Regionen kämpfen Feuerwehrleute weiter gegen Waldbrände. In Spanien sind zwei neue Feuer in der Provinz Cáceres im Westen des Landes ausgebrochen. In anderen Regionen beruhigt sich die Lage aber etwas. Zum Beispiel auch dort, wo Feuerwehrleute aus Nordrhein-Westfalen gerade im Einsatz sind. Sie waren nach Spanien gereist, um beim Löschen zu helfen. Der Einsatz endet jetzt früher, sagt der Pressesprecher der Feuerwehr Bonn.
2: Das ist ein bisschen ungewöhnlich, weil wir tatsächlich nur 2 Tage hier vor Ort waren. Es hat den Hintergrund, dass alle Feuer hier offensichtlich in der Region eingedämmt worden sind und auch der Großteil in Spanien schon so eingedämmt worden ist, dass wir hier nicht mehr zum Einsatz kommen können. Und deswegen packen wir die Sachen zusammen und machen uns wieder auf den Heimweg.
1: Insgesamt waren 56 Einsatzkräfte aus Bonn, Düsseldorf, Leverkusen, Königswinter und Ratingen im Einsatz in einem spanischen Waldbrandgebiet. Das kleine Fürstentum Liechtenstein zwischen der Schweiz und Österreich ist Opfer eines groß angelegten Hackerangriffs geworden. Die Daten von 31.000 Menschen seien von Regierungsservern heruntergeladen worden, teilte Liechtensteins Regierungschefin Haas mit. Thomas Wagner erklärt, was das für Daten sind.
3: Es handele sich um das sogenannte Verzeichnis wirtschaftlicher Personen. Was wie ein harmlos klingender, bürokratischer Begriff daherkommt, birgt allerdings einiges an Brisanz. Denn in diesem Verzeichnis sind all jene Personen aufgeführt, die hinter den tausenden Stiftungen, Treuhandgesellschaften und Unternehmen stehen, die im Fürstentum Liechtenstein ihren Sitz haben und die eigentlich gerade nicht öffentlich in Erscheinung treten wollen.
1: Und auch das ist in dieser Nacht wichtig. Auf einer Landstraße in Witten hat ein Rettungsdienst zufällig eine verletzte Frau entdeckt. Mittlerweile ermittelt eine Mordkommission, weil die Polizei davon ausgeht, dass sie absichtlich angefahren wurde. In der

0: Der Einsatz dauerte mehrere Stunden. Verletzt wurde niemand. Die Feuerwehr bedankt sich auch bei einigen Bergheimer Landwirten, die ihre Hilfe beim Löschen angeboten hatten. Und das war WDR aktuell. Das Wetter in Nordrhein-Westfalen, die restliche Nacht ist oft klar, bei Tiefstwerten zwischen 20 und 12 Grad. Tagsüber geht es sonnig los, ab dem Nachmittag können sich vereinzelt auch Gewitter bilden, meistens bleibt es aber trocken. In Detmold bis 31 Grad, in Bochum 34 und Wesseling kommt auf maximal 35 Grad. Die Zeit gleich 3.03 Uhr.
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2: Zunächst mit einer Gefahrenmeldung für Niedersachsen. Aufgrund eines Großbrandes im Bereich Goslar-Bassgeige kommt es zu starker Rauchentwicklung. Meiden Sie das betroffene Gebiet, schließen Sie Fenster und Türen und schalten Sie Lüftungen und Klimaanlagen ab. Und damit zum Verkehrsservice. Die A2 Dortmund Richtung Hannover ist zwischen Dreieck Hannover West und Hannover Langenhagen wegen Bauarbeiten bis 5 Uhr gesperrt. Die A40 Venlo Richtung Duisburg ist zwischen Kreuz Mörs und Mörs Zentrum nach einem Unfall gesperrt. Die Umleitung führt Richtung Dortmund über die A42. Die A559 Köln-Porz Richtung Köln-Innenstadt ist zwischen Gremberghofen und Kreuz Köln-Gremberg in beiden Richtungen gesperrt. Und die A565 Bonn Richtung Meckenheim ist zwischen Kreuz Bonn-Nord und Poppelsdorf wegen Brückenarbeiten bis 6 Uhr gesperrt. Fahren Sie vorsichtig und kommen Sie gut an.
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2: Aus Hamburg von NDR Info mit Alex Grantl. Hallo und schön, dass Sie dabei sind. Es war am Samstag gegen 20 Uhr Ortszeit in Moskau. Da ist ein Sprengsatz explodiert in einem Restaurant in einem beliebten Ausgehviertel. Drei Menschen sollen gestorben sein und es soll 21 Verletzte geben. Aber bis jetzt gibt es eher wenig Informationen von den russischen Behörden, was da genau passiert ist. Es gibt Berichte, dass ein General der Streitkräfte im Restaurant gewesen sein soll und andere Gäste aus Militär und Geheimdienst. Das alles ist aber nicht offiziell bestätigt. Unser Korrespondent Björn Blaschke berichtet, wie sich die russischen Behörden zur Explosion äußern.
3: Einen brutalen Terroranschlag, so nannte der Moskauer Bürgermeister Sergei Sobjanin die Explosion im Zentrum seiner Stadt. Und wörtlich weiter, die Strafverfolgungsbehörden klären die Umstände des
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1: Die Nachrichten mit Michael Treis. Guten Morgen. Die Feuerwehren in mehreren südeuropäischen Ländern sind weiter im Großeinsatz gegen Waldbrände. In der spanischen Provinz Cáceres im Westen des Landes beispielsweise mussten sich 800 Einwohner vor herannahenden Flammen in Sicherheit bringen. In anderen Waldbrandgebieten in Spanien entspannt sich die Lage etwas. In Griechenland bleibt die Situation angespannt. Anna Giordano berichtet.
2: Der Brandherd in der Region Attika, rund 60 Kilometer westlich von Athen, ist immer noch außer Kontrolle. In der Nacht gaben die Behörden erneut Evakuierungsaufforderungen für mehrere Ortschaften rund um das Kithairon-Gebirge heraus. Nach Angaben der Feuerwehr breiten sich die Flammen unter anderem in unwegsamen Schluchten nahe der Großstadt Megara aus. Löscharbeiten sind dort besonders schwierig. Gestern Nachmittag war es bei Löschflügen in der Region zu einem Unfall gekommen. Zwei Hubschrauber kollidierten. Ein dänischer Pilot und sein griechischer Flugbegleiter kamen ums Leben. Die Besatzung des anderen Hubschraubers überlebte verletzt.
1: Die Regierung in Marokko macht Falschinformationen in den sozialen Medien für den massiven Ansturm auf die spanische Stadt Ceuta in Nordafrika verantwortlich. Außerdem sei ein Urteil eines spanischen Gerichts, das die sofortige Rückführung von auf See abgefangenen Migranten verbiete, von vielen falsch verstanden worden. Die spanische Regierung hatte sich vorher ähnlich geäußert. Und das sind weitere Themen in dieser Nacht. Die Feuerwehrleute aus Nordrhein-Westfalen, die gerade in Spanien sind, um dort bei den Waldbränden zu helfen, kommen früher zurück als ursprünglich erwartet. Ein Sprecher sagte, nach 2 Tagen Löschhilfe seien alle Feuer in der betroffenen Region in Spanien unter Kontrolle. US-Präsident Trump hat für heute neue Verhandlungen mit dem Iran angekündigt. Trump sagte vor Journalisten, US-Vertreter würden am Nachmittag wieder mit der iranischen Führung über ein Abkommen für ein Ende des Kriegs sprechen. Ungarns Ministerpräsident Modja warnt vor einem Engpass bei der Stromversorgung. Grund ist, dass wegen der Hitze das einzige Atomkraftwerk des Landes abgestellt werden muss. Die Kölner Arena ist zur erfolgreichsten Konzertlocation in Deutschland aufgestiegen. Die Musikverwertungsgesellschaft GEMA hat dort im vergangenen Jahr 1,3 Millionen Besucher gezählt. Damit hatte die Kölner Arena zum ersten Mal mehr Besucher als der Münchner Olympiapark. Insgesamt gab es in Nordrhein-Westfalen im vergangenen Jahr laut GEMA gut 45.000 Konzerte. 40.000 Konzerte, mehr waren es nur in Bayern. Das war WDR aktuell. Und so wird das Wetter.

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1: Mit einer Entwarnung auf der A565 Meckenheim Richtung Bonn. Kein Falschfahrer mehr zwischen Kreuz Bonn Nord und Kreuz Meckenheim. Die A2 Dortmund Richtung Hannover ist zwischen Dreieck Hannover West und Hannover Langenhagen wegen Bauarbeiten bis 5 Uhr gesperrt. Die A27 Walsrode Richtung Bremen ist in Höhe Verden Ost wegen eines brennenden Fahrzeugs gesperrt. Die A40 Venlo Richtung Duisburg ist zwischen Kreuz Mörs und Mörs Zentrum wegen Bergungsarbeiten bis ca. 5 Uhr gesperrt. Die Umleitung führt Richtung Dortmund über die A42. Die A48 Dreieck Vulkaneifel Richtung Koblenz ist zwischen Kaisersesch und Kaifenheim nach einem Unfall gesperrt. Die A559 Köln-Porz Richtung Köln-Innenstadt ist zwischen Grembergkofen und Kreuz Köln-Gremberg gesperrt. Und die A565 Bonn Richtung Meckenheim ist zwischen Kreuz Bonn-Nord und Poppelsdorf gesperrt. Wegen Brückenarbeiten noch bis 6 Uhr. Fahren Sie vorsichtig und kommen Sie gut an.
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1: Aus Hamburg von NDR Info mit Alex Grantl. Hallo und schön, dass Sie dabei sind. Geschäfte, Cafés und Restaurants sind wieder offen, in den Straßen sind wieder Menschen mit Einkaufstaschen unterwegs und an den Stränden spielen wieder Kinder. Das zeigen aktuelle Bilder aus Ceuta, der spanischen Exklave in Nordafrika. Da kehrt also langsam der normale Alltag zurück. Die meisten der Migranten sollen ja inzwischen zurück in Marokko sein. 50.000 bis 60.000 Menschen waren in den letzten Tagen nach Ceuta gekommen. Die meisten waren wohl in der Stadt Fnidek in Marokko gestartet. Von da sind viele nach Ceuta geschwommen. Und dabei sollen laut spanischen Behörden mindestens 72 Menschen gestorben sein. Und nach Fnidek.
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0: Die Nachrichten mit Michael Treiß. Guten Morgen. In vielen südeuropäischen Regionen kämpfen Feuerwehrleute weiter gegen Waldbrände. In Spanien sind zwei neue Feuer in der Provinz Cáceres im Westen des Landes ausgebrochen. In anderen Regionen beruhigt sich die Lage etwas. Zum Beispiel auch dort, wo Feuerwehrleute aus Nordrhein-Westfalen gerade im Einsatz waren. Sie waren nach Spanien gereist, um beim Löschen zu helfen. Der Einsatz endet jetzt früher, sagt der Pressesprecher der Feuerwehr Bonn.
1: Das ist ein bisschen ungewöhnlich, weil wir tatsächlich nur 2 Tage hier vor Ort waren. Es hat den Hintergrund, dass alle Feuer hier offensichtlich in der Region eingedämmt worden sind und auch der Großteil in Spanien schon so eingedämmt worden ist, dass wir hier nicht mehr zum Einsatz kommen können. Und deswegen packen wir die Sachen zusammen und machen uns wieder auf den Heimweg.
0: Insgesamt waren 56 Einsatzkräfte aus Bonn, Düsseldorf, Leverkusen, Königswinter und Ratingen im Einsatz in einem spanischen Waldbrandgebiet. Auf das Fürstentum Liechtenstein hat es eine große Cyberattacke gegeben. Die Daten von 31.000 Menschen wurden von Servern des Justizministeriums heruntergeladen. Die Daten sollen eigentlich dabei helfen, Geldwäsche und Terrorismusfinanzierung zu verhindern. Die Regierung in Liechtenstein hat einen Krisenstab eingerichtet. Und auch das ist heute Morgen wichtig. Auf einer Landstraße in Witten hat ein Rettungsdienst zufällig eine verletzte Frau entdeckt. Mittlerweile ermittelt eine Mordkommission, weil die Polizei davon ausgeht, dass sie absichtlich angefahren wurde. US-Präsident Trump hat für heute neue Verhandlungen mit dem Iran angekündigt. Trump sagte vor Journalisten, US-Vertreter würden am Nachmittag wieder mit der iranischen Führung über ein Abkommen für ein Ende des Krieges sprechen. Nach dem massiven Ansturm auf die spanische Stadt Ceuta in Nordafrika hat sich erstmals die Regierung von Marokko zu dem Vorfall geäußert. Ähnlich wie die spanische Regierung macht sie Falschinformationen in den sozialen Medien für die Eskalation der Lage verantwortlich. Und die Feuerwehr in Bergheim im Rheinland meldet, dass der Wald- und Wiesenbrand inzwischen gelöscht ist. Auf einer Fläche so groß wie 11 Fußballfelder hatte es seit gestern Nachmittag gebrannt. In Paderborn haben die Schausteller eine positive Bilanz zum Volksfest Libori gezogen. Der stellvertretende Verbandchef Petter sagte, das Wetter sei gut gewesen, auch wenn die Kirmes an einem Tag wegen Unwetters unterbrochen werden musste.
2: Alles ist belebt und sämtliche Menschen aus dem Umland kommen nach Paderborn 9 Tage. Die ganze Stadt floriert, alles ist ausgebucht, Hotels, Taxen, egal was. Verbindet viele Menschen und die kommen jedes Jahr wieder nach Paderborn.
0: Am späten Abend gab es dann noch ein großes Abschlussfeuerwerk in Paderborn. Das war WDR aktuell. Das Wetter in Nordrhein-Westfalen, der Montag startet mit viel Sonne. Ab dem Nachmittag bilden sich dann auch mal mehr Wolken und dann sind vor allem in der Eifel und im Sauerland Gewitter möglich. Meistens bleibt es aber trocken. In Halle dazu bis 31 Grad, in Dienstlaken 34 und Bedburg kommt auf maximal 35 Grad. Die Zeit gleich 5:03 Uhr.

0: Dorf gesperrt wegen Brückenarbeiten bis 6 Uhr. Fahren Sie vorsichtig und kommen Sie gut an.
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0: Aus Hamburg von NDR Info mit Alex Grantl. Guten Morgen. Geschäfte, Cafés und Restaurants sind wieder offen. In den Straßen sind Menschen mit Einkaufstaschen unterwegs und an den Stränden spielen wieder Kinder. Das zeigen aktuelle Bilder aus Ceuta, der spanischen Exklave in Nordafrika. Da kehrt also langsam der normale Alltag zurück. Die meisten der Migranten sollen inzwischen zurück in Marokko sein. 50 bis 60.000 Menschen waren ja in den letzten Tagen nach Ceuta gekommen. Die meisten davon sollen geschwommen sein und dabei sollen laut spanischen Behörden mindestens 72 Menschen gestorben sein. Aus Madrid, Hans-Günther Kellner.
2: Spanischen Medienberichten zufolge haben Polizeitaucher jedoch bereits weitere Tote im Meer ausfindig gemacht. Zudem würde die Strömung Leichen auch in marokkanische Gewässer treiben, wo die Polizei ebenfalls Tote aus dem Wasser berge. Allerdings gibt es bislang keine offiziellen Berichte von marokkanischer Seite dazu. In Ceuta befinden sich Schätzungen des spanischen Innenministeriums zufolge noch rund 2500.
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3: Die Nachrichten mit Anja Gawlik. Guten Morgen.
4: Die Kolleginnen und Kollegen waren auch erstmal sprachlos, weil man natürlich auch mit den großen Erwartungen hierher gekommen ist, dass man ja sehr viel Energie da reinlegen möchte, auch den Menschen hier zu helfen.
3: Dieser Feuerwehrmann aus Bonn sagte, dass der Einsatz einer Spezialeinheit aus NRW in Spanien schon wieder vorbei ist. Im Nordwesten des Landes hatte die Truppe seit vorgestern geholfen, Waldbrände zu bekämpfen. Alexander Klein hat sie begleitet.
5: Nach Angaben der spanischen Behörden werden die 56 Einsatzkräfte in der Region El Bierzo nicht mehr benötigt und treten die Heimreise an. Das sorgt bei den Feuerwehrleuten für Enttäuschung. Nach einer rund dreitägigen Anreise waren sie nur etwa 1,5 Tage im Einsatz. Dabei brennen in der Region nach offiziellen Angaben weiterhin mehrere Waldgebiete. Die Feuerwehr aus Nordrhein-Westfalen hatte gemeinsam mit spanischen Einsatzkräften vor allem Glutnester bekämpft und ein Ausbreiten der Brände verhindert.
3: In Griechenland ist die Waldbrandlage dagegen weiter sehr kritisch. Da macht starker Wind die Arbeiten der Feuerwehren schwierig. Gestern sind bei einem Einsatz in Griechenland 2 Löschhubschrauber kollidiert. 2 Menschen starben. Im Fürstentum Liechtenstein haben Unbekannte vertrauliche Daten von mehr als 30.000 Menschen abgegriffen. Es geht um Namen hinter Stiftungen, Treuhandgesellschaften und Firmen. Sie stehen in einem Verzeichnis, das unter anderem Geldwäsche verhindern soll. Mehr von Thomas Wagner.
6: Gerade Vertraulichkeit und Anonymität zeichnen seit Jahr und Tag den Finanzplatz Liechtenstein aus. Dass nun diese als sensibel und vertraulich eingestuften Datensätze illegal in die Hand von Unbekannten geraten sind, sorgt in dem kleinen Fürstentum am Rande der Alpen für helle Aufregung. Zumal es bislang noch keine Hinweise darauf gibt, was die bislang unbekannten Diebe mit den Datensätzen aus dem Liechtensteiner Justizamt anzustellen gedenken. Dass das Verzeichnis wirtschaftlicher Personen überhaupt angelegt worden ist, hängt mit einer EU-Richtlinie zusammen, mit der Geldwäsche und Terrorismusfinanzierung besser bekämpft werden sollen.
3: In Ceuta sind die meisten Migranten wieder gegangen. Mehrere 10.000 hatten die spanische Stadt in Nordafrika förmlich überrannt, weil sie auf Asyl in der EU hofften. Jetzt macht die Regierung in Marokko Gerüchte auf Social Media dafür verantwortlich. Außerdem hätten viele der Menschen ein Urteil in Spanien falsch verstanden. Mehr von Constanze Semidai.
7: Diese Erklärung deckt sich mit dem, was Spanien schon am Freitag mitgeteilt hat. Das entsprechende Gerichtsurteil stammt von Anfang Juli und besagt, dass Migranten, die über das Meer auf spanischem Gebiet eintreffen, nicht ohne ordnungsgemäßes Verfahren zurückgeschickt werden dürfen. Etwa 60.000 Menschen waren binnen Stunden von Marokko in die Exklave Ceuta gelangt. Nach spanischen Angaben kamen 72 Menschen dabei ums Leben. Marokko spricht dagegen von 11. Unklar ist, wie viele der Menschen sich momentan noch in Ceuta befinden. Der Regionalpräsident spricht von Tausenden.
3: Und weitere Meldungen im Überblick. Viele Auszubildende haben heute ihren ersten Arbeitstag, weil der 1. August auf einen Samstag fiel. Laut Arbeitsminister Laumann gibt es in NRW noch freie Plätze, zum Beispiel im Handwerk, in der Industrie, im Handel und Sozialen. Zuletzt waren noch mehr als 34.000 Lehrstellen unbesetzt. In NRW starten heute verstärkte Geschwindigkeitskontrollen. Vor allem an Unfallschwerpunkten müssen Autofahrer damit rechnen. Wann und wo genau geblitzt wird, entscheidet

0: In Hamm gibt es heute Gedenkveranstaltungen für die Opfer. Barbara Geschwinde, WDR Kultur.
1: Am 3. August 2014 überfielen Kämpfer der Terrororganisation Islamischer Staat die nordirakische Region Sinjar. In den folgenden Tagen wurden mehr als 5000 Jesidinnen und Jesiden getötet und 7000, zumeist jüngere Frauen und Mädchen, verschleppt und Opfer sexueller Gewalt. Zehntausende mussten fliehen. Die UNO erkannte das Verbrechen vor 10 Jahren als Genozid an. Das Jesidentum gilt als eigenständige, monotheistische Religion. In Deutschland leben schätzungsweise
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2: Die Nachrichten mit Anja Gavlik. Guten Morgen. In Frankreich und Spanien hat sich die Waldbrandlage verbessert. Es gibt zwar weiter etliche Feuer, aber ein Großteil ist unter Kontrolle. Das hat auch zur Folge, dass eine Spezialeinheit der Feuerwehr aus NRW wieder aus Spanien abgezogen wird, nach nur 1,5 Tagen im Einsatz. Besonders kritisch bleiben die Waldbrände dagegen in Griechenland. Anna Giordano schildert die Situation.
3: Der Brandherd in der Region Attika, rund 60 Kilometer westlich von Athen, ist immer noch außer Kontrolle. In der Nacht gaben die Behörden erneut Evakuierungsaufforderungen für mehrere Ortschaften rund um das Kithairon-Gebirge heraus. Anwohner erhielten per SMS die Nachricht, ihre Häuser zu verlassen. Gestern Nachmittag war es bei Löschflügen zu einem Unfall gekommen. Zwei Hubschrauber kollidierten. Ein dänischer Pilot und sein griechischer Flugbegleiter kamen ums Leben. Der Sprecher des Nationalen Krisenzentrums sagte am Abend, man erlebe gerade die wahrscheinlich schwierigsten Tage des Sommers.
2: Für tausende junge Menschen in NRW beginnt heute ein neuer Lebensabschnitt. Sie beginnen eine Berufsausbildung. Offizieller Start des Lehrjahres war vorgestern, heute ist aber der erste Arbeitstag. Tim Esselmann berichtet, dass viele Azubis einen handwerklichen Job lernen.
4: Etwa als Dachdecker oder Heizungsinstallateurin. Der Handwerksverband sagt, es gab in der Branche zuletzt so viele neue Azubis in Deutschland wie seit fast 10 Jahren nicht. Die Vermutung ist, dass das auch an KI liegt. Viele Jüngere glauben, dass Handwerkerjobs sicherer davor sind, ersetzt zu werden, weil eine KI eben kein Haus alleine bauen kann. Wenn man auf alle Branchen guckt, ist aber die Zahl der Azubi-Plätze gesunken wegen der wirtschaftlichen Lage. 147.000 Leute suchen auch deutschlandweit noch eine Stelle. Zum Teil könnten sie Glück haben, denn manche Betriebe suchen noch neue Azubis, etwa in der Pflege, Logistik und Verwaltung. 34.000 Stellen in NRW sind noch unbesetzt, da kann man oft auch noch nach dem 1. August starten.
2: Im Fürstentum Liechtenstein haben Unbekannte vertrauliche Daten von mehr als 30.000 Menschen abgegriffen. Es geht um Namen hinter Stiftungen, Treuhandgesellschaften und Firmen. Sie stehen in einem Verzeichnis, das unter anderem Geldwäsche verhindern soll. Mehr von Thomas Wagner.
5: Gerade Vertraulichkeit und Anonymität zeichnen seit Jahr und Tag den Finanzplatz Liechtenstein aus. Dass nun diese als sensibel und vertraulich eingestuften Datensätze illegal in die Hand von Unbekannten geraten sind, sorgt in dem kleinen Fürstentum am Rande der Alpen für helle Aufregung. Zumal es bislang noch keine Hinweise darauf gibt, was die bislang unbekannten Diebe mit den Datensätzen aus dem Liechtensteiner Justizamt anzustellen gedenken. Dass das Verzeichnis wirtschaftlicher Personen überhaupt angelegt worden ist, hängt mit einer EU-Richtlinie zusammen, mit der Geldwäsche und Terrorismusfinanzierung besser bekämpft werden sollen.
2: Und weitere Meldungen im Überblick. Die Regierung in Marokko macht Falschinformationen in den sozialen Medien für den massiven Ansturm auf die spanische Stadt Ceuta in Nordafrika verantwortlich. Außerdem sei ein Urteil eines spanischen Gerichts, das die sofortige Rückführung von auf See abgefangenen Migranten verbiete, von vielen falsch verstanden worden. Die spanische Regierung hatte sich ähnlich geäußert. Die Feuerwehr in Bergheim im Rheinland meldet, dass der Wald- und Wiesenbrand inzwischen gelöscht ist. Auf einer Fläche so groß wie 11 Fußballfelder hatte es gebrannt. Die Feuerwehr bedankt sich auch bei einigen Bergheimer Landwirten, die ihre Hilfe beim Löschen angeboten hatten. Der Einsatz dauerte mehrere Stunden. Verletzt wurde niemand.
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2: In Hamburg sorgt ein Theaterstück gerade für so viel Aufregung, dass die nächsten Aufführungen mit zusätzlichem Sicherheitspersonal abgesichert werden. Es geht um das Stück Timmy, die Hope stirbt zuletzt, über den gestrandeten Buckelwal. Mehr von Wolfgang Luck, WDR Kultur.
6: Regisseur Alexander Klessinger sagt, die Sicherheit meiner Schauspieler ist akut gefährdet. Er und sein Team vom Ernst-Deutsch-Theater haben hunderte Hassmails erhalten, darunter auch eine Morddrohung. Die Hamburger Polizei nimmt das ernst und hat Ermittlungen auf.

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0: Herren, das darf so nicht passieren, ihr müsst was ändern. Aber eine öffentliche Debatte über marokkanische Außenpolitik
1: hat es bislang nicht gegeben. Stefan Ehlert ist unser Korrespondent in Rabat.
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3: Die Nachrichten mit Anja Gavlik. Guten Morgen. In Ceuta suchen Taucher weiter nach Toten im Meer. Vor einigen Tagen waren zehntausende Menschen auf einmal in die spanische Stadt an der Grenze zu Marokko gekommen. Sie hatten auf Asyl in der EU gehofft. Die Regierungen in Spanien und Marokko machen Gerüchte für den Andrang verantwortlich. Aus Ceuta berichtet Scarlett Sternberg.
4: Auch hier vor Ort haben uns die Menschen erzählt, dass sich eben Gruppen gebildet hätten auf Facebook, X, Twitter und WhatsApp beispielsweise, die teilweise bis zu 20.000 Nutzer stark waren. Und diese Falschinformation, die weitergeleitet wurde, war eben, dass sie hier Papiere bekämen und sorgenfrei auf den europäischen Kontinent könnten. Diese Falschinformationen sind mittlerweile nicht mehr auffindbar. Die Gruppen sind wohl gelöscht. Daher ist der Ursprung unklar.
3: Mindestens 72 Menschen sind bei dem Versuch, Ceuta zu erreichen, ums Leben gekommen. Die meisten Migranten sind inzwischen nach Marokko zurückgekehrt. In Spanien hat die Gefahr durch die Waldbrände nachgelassen. Die meisten sind unter Kontrolle oder gelöscht. Das hat auch zur Folge, dass eine Spezialeinheit aus NRW wieder abrückt, nach nur anderthalb Tagen im Einsatz. Bastian Rode, wie hat die Gruppe darauf reagiert?
5: Überrascht und noch etwas enttäuscht. Schließlich hatten die 56 Feuerwehrleute aus NRW und Niedersachsen 3 Tage Anfahrt auf sich genommen, um im Nordwesten Spaniens zu helfen. In der Region gibt es zwar weiter Brände, aber die sind offenbar nicht mehr so groß, dass Spanien dafür internationale Hilfe anfordern kann. So zumindest erklärt sich die Truppe aus NRW, dass sie heute im Laufe des Vormittags wieder abrückt. So wie in Spanien hat sich auch in Frankreich die Waldbrandlage weiter entspannt. In Griechenland hingegen breiten sich die Feuer aus. Hinzu kommt, dass es dort ein Unglück gegeben hat. Ein Löschhubschrauber stürzte ab, der Pilot und der Co-Pilot kamen ums Leben.
3: In Witten ermittelt inzwischen eine Mordkommission. Gestern war eine verletzte Frau auf einer Landstraße entdeckt worden. Die Polizei geht davon aus, dass die 55-Jährige absichtlich angefahren wurde. Mehr von Noah Brümmelhorst.
6: Die Frau war am Sonntagmorgen in Witten verletzt auf einer Straße gefunden worden. Eine Rettungswagenbesatzung entdeckte sie zufällig und brachte sie ins Krankenhaus. Die Frau erlitt leichte Verletzungen und konnte inzwischen Angaben machen. Nach diesen Erkenntnissen geht die Polizei davon aus, dass sie vermutlich von einem Fahrzeug erfasst wurde, möglicherweise mit Absicht. Auf ihrer Kleidung soll auch eine Reifenspur zu sehen gewesen sein. Gesucht werden Zeugen, die in der Nacht bis Sonntagmorgen im Bereich der Pferdebachstraße Beobachtungen gemacht haben. Die Ermittlungen laufen weiter.
3: Und weitere Meldungen im Überblick. Viele Auszubildende haben heute ihren ersten Arbeitstag, weil der 1. August auf einen Samstag fiel. Laut Arbeitsminister Laumann gibt es in NRW noch freie Plätze, zum Beispiel im Handwerk, in der Industrie, im Handel und im Sozialen. Zuletzt waren noch mehr als 34.000 Lehrstellen unbesetzt. Auch am 1. September beginnen noch viele Ausbildungen. In Liechtenstein gab es einen Hackerangriff auf das Justizamt. Mehr als 31.000 vertrauliche Datensätze wurden runtergeladen. Dabei geht es um Personen hinter Stiftungen, Treuhandgesellschaften und Unternehmen, die in Liechtenstein ihren Sitz haben. Das Fürstentum wird in Finanzkreisen besonders für seine Anonymität geschätzt. Wer hinter dem Cyberangriff steckt, ist noch unklar. In NRW starten heute verstärkte Geschwindigkeitskontrollen. Vor allem an Unfallschwerpunkten müssen Autofahrer damit rechnen. Wann und wo genau geblitzt wird, entscheiden die einzelnen Polizeibehörden. Auch bundesweit gibt es die ganze Woche über mehr Tempokontrollen als sonst.
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3: Die erfolgreichste Konzertlocation Deutschlands steht in NRW, die Arena in Köln. Die Musikverwertungsgesellschaft GEMA zählte dort im letzten Jahr 1,3 Millionen Besucher. Wolfgang Luck, WDR Kultur.
7: Die Kölner Arena hat damit zum ersten Mal den Münchner Olympiapark vom Spitzenplatz der Besucherliste verdrängt. In Köln gaben sich 2025 ja viele Stars die Klinke in die Hand, von Katy Perry über Sting bis Billie Eilish. Aber, sagt die GEMA, noch deutlicher zugelegt als Konzerte der Megastars haben kleinere Konzerte. Und das in ganz Deutschland. Insgesamt gab es bundesweit mehr als 267.000 Konzerte mit gut 74 Millionen Besuchern. Auch das ein neuer Rekord und mehr als vor dem großen Einbruch durch die Corona-Pandemie.
3: Und das Wetter in Nordrhein-Westfalen wird

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1: Volt oder 380.000 Volt zu brüten und da kommt es zu Kurzschlüssen. Das ist nicht gut. Da sollten die Netzbetreiber die Nester schnell abräumen, also schon im Moment, wo die ersten Stöckchen hingelegt werden.
2: Verstehe.
1: Und das müssen wir halt hinkriegen.
2: Damit haben Sie auch schon angefangen, Schutzeinrichtungen zu installieren. Danke, genau. Herr Petri, für diese schönen Einsichten ins Leben mit dem Storch.
1: Ja, gerne. Wir klappern mit den Störchen. Ciao.
2: Als Biologe beim NABU und Experte für diese Tiere.
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4: Die Nachrichten mit Anja Gawlik. Guten Morgen.
5: Wir haben heute Abend die Nachricht bekommen, am späten Abend, dass wir tatsächlich den Einsatz beenden können. Es hat den Hintergrund, dass alle Feuer hier offensichtlich in der Region eingedämmt worden sind.
4: Dieser Feuerwehrmann und seine Kollegen fahren heute wieder nach Hause aus Spanien. Die Spezialeinheit aus NRW hat dort gegen die Waldbrände geholfen, allerdings kürzer als gedacht. Der Einsatz ging nur 1,5 Tage. Die Anfahrt nach Spanien hatte doppelt so lange gedauert. Dieser Feuerwehrmann aus Königswinter ist etwas enttäuscht.
6: Man hat sich gerade warm gearbeitet, sage ich mal, und dann bekommt man die Botschaft, dass man wieder nach Hause fahren muss. Und die Kameradschaft hat sich auch gerade wieder so schön gebildet.
4: Die rund 50 Einsatzkräfte aus NRW waren im Nordwesten Spaniens im Einsatz. Dort gibt es zwar weiter Brände, die sind aber offenbar nicht mehr so gefährlich, dass Spanien dafür internationale Hilfe beanspruchen kann. Auch in Frankreich hat sich die Lage entspannt. In Griechenland breiten sich die Waldbrände dagegen weiter aus. Das Auswärtige Amt rät deutschen Touristen dazu, auf Gefahrenmitteilungen auf ihrem Handy zu achten. Auf diesem Weg haben die griechischen Behörden auch letzte Nacht wieder Menschen aufgefordert, sich in Sicherheit zu bringen. Mehr von Tim Esselmann.
7: Die Waldbrände in Griechenland sind nicht unter Kontrolle und sie ändern ständig ihre Richtung wegen des Windes. Vor allem rund um Athen ist die Lage kritisch. Mehr als 100 Häuser sind dort schon zerstört worden. Die Menschen sind so verzweifelt, dass sie zum Teil mit Olivenzweigen auf die Flammen einschlagen, weil sie sie aufhalten wollen. 5 Feuerwehrleute sind ums Leben gekommen. Gestern unter anderem auch die Crew eines Löschhelikopters, der mit einem anderen Hubschrauber zusammengestoßen ist.
4: Die Ereignisse in der spanischen Exklave Ceuta sind heute Thema bei einem Treffen auf EU-Ebene. In Brüssel kommen Vertreter der 27 Mitgliedstaaten zusammen. Viele davon sagen, dass Spanien selbst dafür verantwortlich sei, dass Zehntausende Menschen versucht hatten, Ceuta zu erreichen. Wie die EU-Staaten argumentieren, erklärt Thomas Spickhofen.
8: In einem öffentlichen Schreiben verweisen sie auf ein Urteil des obersten Gerichtshofes in Madrid, dass Migranten eine Einzelfallprüfung zugesteht, wenn sie nicht über den Landweg kommen. Dies sei als Vorwand für den Missbrauch des Asylsystems verwendet worden, heißt es in dem Schreiben. Umgekehrt ist der spanische Ministerpräsident Pedro Sánchez enttäuscht über die Reaktion der europäischen Partner. Mehrere hatten ein Aussetzen des Schengen-Abkommens mit Spanien gefordert und ihre Grenzkontrollen verstärkt. Sánchez beklagt Vorurteile, Unwissenheit oder politische Interessen.
4: In Liechtenstein hat es einen großen Hackerangriff gegeben auf das Justizamt. Gestohlen wurden vertrauliche Daten von mehr als 31.000 Menschen. Warum, weiß man noch nicht, sagt Liechtensteins Regierungschefin Brigitte Haas.
9: Es gibt weder Lösegeldforderungen, noch ist das Verzeichnis im Darknet und gemäß unserem Wissen beispielsweise zum Verkauf angeboten.
4: Das gehackte Verzeichnis listet Personen hinter Unternehmen, Stiftungen und Treuhandgesellschaften auf, die in Liechtenstein ihren Sitz haben. In der Finanzbranche ist das Land eigentlich wegen seiner Vertraulichkeit und Anonymität bekannt. In den gestohlenen Datensätzen waren Namen, Adressen und Nationalitäten zu lesen. Und weitere Meldungen im Überblick. Viele Auszubildende haben heute ihren ersten Arbeitstag, weil der 1. August auf einen Samstag fiel. Laut Arbeitsminister Laumann gibt es in NRW noch freie Plätze, zum Beispiel im Handwerk, in der Industrie, im Handel und im Sozialen. Zuletzt waren noch mehr als 34.000 Lehrstellen unbesetzt. Auch am 1. September beginnen noch viele Ausbildungen. In Solingen hat KI mehreren Hausbewohnern in Not geholfen. Sie hatten Schwindel und Kopfschmerzen und fragten die KI, was los sein könnte. Der Chatbot gab den Hinweis auf eine Kohlenmonoxidvergiftung. Die Hausbewohner riefen die Feuerwehr und das Gas wurde tatsächlich in mehreren Blutproben nachgewiesen. Das Gebäude in Solingen ist geräumt, die Ursache aber noch nicht gefunden.
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4: Im Kölner Museum Ludwig ist die Ausstellung der Japanerin Yayoi Kusama zu Ende. Zum Abschluss gab es 2 lange Museumsnächte, in denen war das Ludwig bis 2 Uhr geöffnet. Wie erwartet hat die Kusama-Ausstellung einen Besucherrekord gebracht. Mehr als 450.000...
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1: Frieden von Montreal.
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3: Die Nachrichten mit Matthias Wurms. Guten Tag.
4: Wir haben Wasserstände so niedrig wie noch nie in Nordrhein-Westfalen am Rhein. Und das führt dann natürlich dazu, dass Gütermengen nicht mehr transportiert werden können.
3: Für NRW-Verkehrsminister Krischer hat nochmal auf die Folgen der geringen Pegelstände im Rhein hingewiesen. Der Fluss ist durch das warme, trockene Wetter teils so flach wie noch nie. Frachtschiffe fahren gar nicht mehr oder mit weniger Ladung. Um das auf Dauer zu verhindern, soll die Fahrrinne des Rheins ausgebaut werden. Unter anderem zwischen Krefeld und Düsseldorf.
4: Da könnte quasi morgen mit dem Bau begonnen werden. Da fehlt nur leider das Geld des Bundes. Der Bund ist dafür zuständig, dass eine Bundeswasserstraße 2025 sind die Mittel aus für mich unerfindlichen Gründen gestrichen worden.
3: Am Donnerstag sind die Verkehrsminister der Bundesländer zu einem Treffen verabredet. Eigentlich, um über die Deutsche Bahn zu sprechen. Krischer fordert aber, dass sie stattdessen über das Niedrigwasser beraten. Für tausende junge Menschen in Nordrhein-Westfalen beginnt heute ein neuer Lebensabschnitt. Sie beginnen eine Berufsausbildung. Offizieller Start des Lehrjahres war vorgestern, heute ist aber der erste Arbeitstag. Tim Esselmann berichtet, dass viele Azubis einen handwerklichen Job lernen.
5: Etwa als Dachdecker oder Heizungsinstallateurin. Der Handwerksverband sagt, es gab in der Branche zuletzt so viele neue Azubis in Deutschland wie seit fast 10 Jahren nicht. Die Vermutung ist, dass das auch an KI liegt. Viele Jüngere glauben, dass Handwerkerjobs sicherer davor sind, ersetzt zu werden, weil eine KI eben kein Haus alleine bauen kann. Wenn man auf alle Branchen guckt, ist aber die Zahl der Azubi-Plätze gesunken wegen der wirtschaftlichen Lage. 147.000 Leute suchen auch deutschlandweit noch eine Stelle. Zum Teil könnten sie Glück haben, denn manche Betriebe suchen noch neue Azubis, etwa in der Pflege, Logistik und Verwaltung. 34.000 Stellen in NRW sind noch unbesetzt, da kann man oft auch noch nach dem 1. August starten.
3: Die Innenminister der Europäischen Union befassen sich morgen in einer Dringlichkeitssitzung mit dem Ansturm von Migranten auf die spanische Stadt Ceuta in Nordafrika. SPD und Grüne fordern Unterstützung für Spanien. Außerdem müsse geklärt werden, wieso zehntausende Menschen gleichzeitig versucht hatten, von Marokko aus nach Ceuta zu gelangen. Georg Schwarte, WDR Berlin.
6: Vor der Dringlichkeitssitzung der EU-Innenminister am Dienstag forderte die Grünen-Politikerin Sarah Nanni in der Rheinischen Post, es müsse um Aufklärung gehen, nicht um Populismus auf Kosten des europäischen Zusammenhalts. Die stellvertretende SPD-Fraktionsvorsitzende Eichwede spricht von perfiden und kriminellen Geschäften der Schleuser, denen Europa gemeinsam entschlossen entgegentreten müsse. Zuvor hatte bereits SPD-Chef Klingbeil Solidarität mit der spanischen Regierung eingefordert. Wer dem Land vor dem Hintergrund der jüngsten Entwicklung die Eignung als Schengen-Raum abspreche, ignoriere bewusst, so Klingbeil, dass von Ceuta aus keine Einreise ohne Grenzkontrollen auf das europäische Festland möglich sei.
3: Weitere Meldungen im Überblick. Die 56 Feuerwehrleute aus NRW, die in Spanien bei den Waldbränden helfen, kommen früher zurück als ursprünglich erwartet. Ein Sprecher sagte, nach 2 Tagen Löschhilfe seien alle Feuer in der betroffenen Region unter Kontrolle. Auch in anderen Teilen Spaniens hat die Feuerwehr die Situation offenbar im Griff. In NRW war letztes Jahr musikalisch besonders viel los. Die Rechtegesellschaft GEMA sagt, dass es rund 45.000 Konzerte gab. Mehr waren es nur in Bayern. Und ganz vorne liegt NRW bei der Location. In der Arena in Köln haben letztes Jahr 1,3 Millionen Menschen ein Konzert besucht. Damit zog die Halle zum ersten Mal am Olympiapark in München vorbei. Italien will an seinen Stränden wieder mehr kostenlose Badestellen. In mehreren Städten gehen Behörden gegen private Strandbäder vor, die eigene Liegen und Schirme verbieten oder sogar Eintritt für den Weg ans Meer verlangen. Am Stadtstrand von Rom wurden mehrere solcher Betriebe schon geschlossen. In Italien ist mehr als die Hälfte der Strände in privater Hand.
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3: Ein Erzieher aus Lippstadt hat eine Petition für mehr Hitzeschutz in Kitas gestartet. Admir Kadric fordert darin, dass die Landesregierung etwas unternimmt.
7: Wir brauchen Klimaanlagen auf, nicht nur die Kitas, auf die Schulen, dass da die Landesregierung endlich mal auch handelt und für die Kitas ein Hitzeschutzkonzept entwirft.
3: Zurzeit gibt es in Nordrhein-Westfalen keine verbindliche Regelung, wie Kitas mit Hitze umgehen sollen. Die Petition des Lippstadter Erziehers haben bisher knapp 8.000 Menschen unterschrieben. Und der Blick aufs Wetter in Nordrhein-Westfalen, das bringt heute wieder viel Sonne. Am Abend bilden sich dann vereinzelt Gewitter und es wird wieder heiß. 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
1: Die Nachrichten mit Matthias Wurms. Guten Tag. Der deutsche Aktienindex ist heute Morgen auf einen Rekordhoch gestiegen und der Ölpreis ist gesunken. Dadurch könnten auch die Spritpreise runtergehen. Ausgelöst wurde das wahrscheinlich durch eine Ankündigung von US-Präsident Trump, wieder mit dem Iran zu verhandeln. Angela Göpfert berichtet.
2: Der deutsche Leitindex übertraf am Morgen seinen bisherigen Höchststand von Anfang Juli deutlich. Den stärksten Schub liefern die fallenden Ölpreise. US-Präsident Donald Trump hat einen geplanten Großangriff auf den Iran vorerst abgesagt und zugleich neue Verhandlungen angekündigt. Daraufhin verbilligte sich ein Fass der Nordseesorte Brent um mehr als 5% auf rund 83 Dollar. Für Unternehmen und Verbraucher ist das eine große Entlastung. Gleichzeitig lässt der Preisrückgang die Angst vor einem neuen Inflationsschub und weiter steigenden Leitzinsen schwinden.
1: In Ceuta suchen Taucher weiter nach Toten im Meer. Vor einigen Tagen waren Zehntausende Menschen auf einmal in die spanische Stadt in Nordafrika an der Grenze zu Marokko gekommen. Sie hatten auf Asyl in der EU gehofft. Die Regierungen in Spanien und Marokko machen Gerüchte für den Andrang verantwortlich. Aus Ceuta berichtet Scarlett Sternberg.
3: Auch hier vor Ort haben uns die Menschen erzählt, dass sich eben Gruppen gebildet hätten auf Facebook, X und WhatsApp beispielsweise, die teilweise bis zu 20.000 Nutzer stark waren. Und diese Falschinformation, die weitergeleitet wurde, war eben, dass sie hier Papiere bekämen und sorgenfrei auf den europäischen Kontinent könnten. Diese Falschinformationen sind mittlerweile nicht mehr auffindbar. Die Gruppen sind wohl gelöscht, daher ist der Ursprung unklar.
1: Mindestens 72 Menschen sind beim Versuch, Ceuta zu erreichen, ums Leben gekommen. Die meisten Migranten sind inzwischen nach Marokko zurückgekehrt. Tausende junge Menschen in NRW starten gerade in einen neuen Lebensabschnitt. Heute ist der erste Werktag des neuen Ausbildungsjahres. Wolfgang Trefzger von der Industrie- und Handelskammer NRW sagt, dass viele Jugendliche nicht wüssten, welche Möglichkeiten eine handwerkliche Ausbildung bietet.
4: Wichtig ist, dass wir auf die Talente der Kinder kommen, dass wir die fördern, dass wir mehr auf die Kinder eingehen und nicht, dass man sagt im Vorfeld schon, dass der akademische Weg die Lösung ist.
1: Trefzger plädierte deshalb im WDR-Radio für eine bessere Berufsorientierung.
4: Die Kinder müssen auch mit den Händen einfach mal aufzeigen können, was sie gemacht wird. Und da gibt es auch tolle Projekte, beispielsweise das Projekt Ausbildungsbotschafter, wo Auszubildende in Schulen gehen und dort einfach mal authentisch ihre Berufe aufzeigen.
1: NRW-Arbeitsminister Laumann wies darauf hin, dass es in NRW noch viele freie Plätze gäbe, sowohl im Handwerk als auch in Industrie, Handel, Verwaltung und im sozialen Bereich. Weitere Meldungen im Überblick. NRW-Verkehrsminister Krischer geht davon aus, dass das Niedrigwasser im Rhein noch lange Thema sein wird. Er forderte einen bundesweiten Plan. Darin soll es stehen, welche Güter für den Transport Priorität haben. Außerdem, in welchen Häfen Waren gelagert werden und wie die Bahn die Schifffahrt entlasten kann. So einen Plan gab es schon beim Niedrigwasser im Herbst 2018. Italien will an seinen Stränden wieder mehr kostenlose Badestellen. In mehreren Städten gehen Behörden gegen private Strandbäder vor, die eigene Liegen und Schirme verbieten oder sogar Eintritt für den Weg ans Meer verlangen. Am Stadtstrand von Rom wurden mehrere solcher Betriebe schon geschlossen. In Italien ist mehr als die Hälfte der Strände in privater Hand. In Solingen hat künstliche Intelligenz mehreren Hausbewohnern in Not geholfen. Sie hatten Schwindel und Kopfschmerzen und fragten die KI, was los sein könnte. Der Chatbot gab den Hinweis auf eine Kohlenmonoxidvergiftung. Die Hausbewohner riefen die Feuerwehr und das Gas wurde tatsächlich in mehreren Blutproben nachgewiesen. Das Gebäude in Solingen ist geräumt, die Ursache aber noch nicht gefunden.
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1: Die erfolgreichste Konzertlocation Deutschlands steht in Nordrhein-Westfalen, die Arena in Köln. Die Musikverwertungsgesellschaft GEMA zählte dort im letzten Jahr 1,3 Millionen Besucher. Wolfgang Luck, WDR aktuell.
5: Die Kölner Arena hat damit zum ersten Mal den Münchner Olympiapark vom Spitzenplatz der Besucherliste verdrängt. In Köln gaben sich 2025 ja viele Stars die Klinke in die Hand, von Katy Perry über Sting bis Billie Eilish. Aber, sagt die GEMA, noch deutlicher zugelegt als Konzerte der Megastars haben kleinere Konzerte. Und das in ganz Deutschland. Insgesamt gab es bundesweit mehr als 267.000 Konzerte mit gut 74 Millionen Besuchern. Auch das ein neuer Rekord und mehr als vor dem großen Einbruch durch die Corona-Pandemie.
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0: Caro Köhler hier, einen schönen Montagmittag.
1: Wir haben heute Abend die Nachricht bekommen, am späten Abend, dass wir tatsächlich den Einsatz beenden können. Das hat den Hintergrund, dass alle Feuer hier offensichtlich in der Region eingedämmt worden sind.
0: Für diesen Feuerwehrmann aus NRW ist der Einsatz in Spanien schon wieder vorbei. Er und seine Kollegen waren Ende der Woche in die Waldbrandgebiete in Spanien gefahren, um dort zu helfen. Warum sie schon wieder auf dem Weg nach Hause sind, das klären wir gleich. Außerdem ist der Rheinpegel nochmal Thema bei uns, denn NRW-Verkehrsminister Krischer fordert dazu jetzt eine Taskforce. Und wir gucken drauf, wie beliebt Jobs im Handwerk bei neuen Azubis sind. Heute ist nämlich erster Arbeitstag im neuen Ausbildungsjahr. Das Wetter: ab dem Nachmittag mehr Wolken und einzelne Gewitter, dazu stellenweise bis 36 Grad. Ja, am Donnerstag waren sie losgefahren, um zu helfen. Feuerwehrleute aus NRW auf dem Weg nach Spanien, speziell ausgebildet und ausgerüstet für die Bekämpfung von Waldbränden. Und weil sie ganz besondere Einsatzfahrzeuge dabei hatten, ging das auch nicht ganz so schnell. Gut 3 Tage hatte die Anreise gedauert. Dann waren sie 1,5 Tage im Einsatz und jetzt kommen sie schon wieder zurück. Uli Spinnrad, wieder aktuell ist bei mir im Studio. Das wirkt ja von außen einigermaßen sinnlos. Wieso müssen die ihren Einsatz denn jetzt schon wieder beenden?
2: Tja, so ist das wohl mit der internationalen Zusammenarbeit. Also Spanien hatte ja letzte Woche offiziell über den europäischen Katastrophenschutzmechanismus Hilfe zur Bekämpfung der Waldbrände angefordert. Und daraufhin haben sich dann eben auch Feuerwehrleute unter anderem aus Bonn, Düsseldorf, Leverkusen und Ratingen auf den Weg gemacht. Die sind speziell ausgebildet für Waldbrände und auch speziell ausgerüstet. Am Samstag sind sie dann erst angekommen und haben dann, wie gesagt, 1,5 Tage gearbeitet, vor allem im schwierigen Berggelände. Aber es ist in Spanien wohl so, dass erst ab einer bestimmten Schwelle internationale Helfer eingreifen dürfen, rein rechtlich. Und die Feuer, die sind in den letzten Tagen so weit eingedämmt worden, dass diese Schwelle jetzt unterschritten wurde. Also sind auch die deutschen Helfer nach Hause geschickt worden. Seit heute Vormittag sind sie auf dem Heimweg. Das macht, könnte man jetzt denken, natürlich nicht so viel Sinn, aber klar, die Anreise hat ja auch schon 3 Tage gedauert. Also zwischen dem Hilferuf und dem Einsatz ist ja auch ein bisschen Zeit vergangen, ein paar Tage. In der Zeit sind die Feuer kleiner geworden und das ist ja eigentlich am Ende das, was man will.
0: Ja, okay. Die Feuerwehrleute, die waren aber natürlich jetzt auf einen schwierigen Einsatz mental vorbereitet. Sind die so ein bisschen enttäuscht, weil die jetzt dann nicht mehr so helfen konnten, wie sie sich erhofft haben? Oder sind die vor allen Dingen einfach nur froh, dass die Lage in Spanien sich bessert?
2: Also ich glaube, beides ist richtig. Das hier hat uns Frank Frenser von der Feuerwehr in Bonn gesagt.
1: Die Kolleginnen und Kollegen waren auch erstmal sprachlos. Man wusste es gar nicht so richtig einzuordnen, weil man natürlich auch mit den großen Erwartungen hierher gekommen ist, dass man ja sehr viel Energie da reinlegen möchte, auch den Menschen hier zu helfen.
2: Also ein bisschen Enttäuschung, aber gleichzeitig sagt er und auch ein anderer Kollege hat uns das gesagt, dass die Menschen keine Not haben und ihr Hab und Gut eben nicht verlieren, wenn es nicht oder weniger brennt. Also das ist gut so und darum geht es ja auch am Ende. Übrigens ist auch diese kurzfristige Rückfahrt wohl kein großes Problem, sagt Frank Frenser, was das Thema Schlafen zum Beispiel betrifft, weil die Feuerwehren in Europa halten da zusammen. Also da kommen die Feuerwehrleute dann über die Nächte irgendwo in Europa unter.
0: Ja, und vielleicht werden sie bald wieder angefordert für Hilfe im Ausland, denn es gibt ja nach wie vor in vielen Regionen Europas Waldbrände. Vor allem in Griechenland weiten die sich gerade aus. Uli Spinnrad über die NRW-Feuerwehrleute, die nach einem kurzen Einsatz aus Spanien zurückkommen schon wieder. Bei uns in NRW sind Waldbrände im Moment kein ganz so großes Thema, die Trockenheit dafür aber schon. Der niedrige Rheinpegel beschäftigt uns ja seit Tagen und weil das auch Folgen für die Wirtschaft hat, hat NRW-Verkehrsminister Krischer jetzt eine Taskforce zum Niedrigwasser gefordert.
3: Wir haben Wasserstände so niedrig wie noch nie in Nordrhein-Westfalen am Rhein und das führt dann natürlich dazu, dass Gütermengen nicht mehr transportiert werden können.
0: So, Taskforce, das klingt ja erstmal super wichtig, erklärt aber eher wenig. Kai Clement, WDR-Landespolitik, sortiert das mal für uns. Was genau stellt Krischer sich denn da vor?
4: Ja, diese Taskforce soll so eine Art Krisenstab sein, soll sich also um die drängendsten aktuellen Fragen kümmern, denn aktuell können die Binnenschiffe einfach deutlich weniger laden als sonst und das macht den Transport aufwendiger und teurer. NRW-Verkehrsminister Krischer sagt, die Taskforce könnte sich zum Beispiel um mehr Lagerflächen in den Häfen, etwa für Gefahrgüter, kümmern. So kann man Güter zwischenlagern, bis die Transportketten wieder stabiler laufen. Oder um die Frage, wie man mehr Fracht auf die Schiene bekommt und per Bahn transportiert. Und auch sollte man darüber reden, was ist am wichtigsten, was muss vorrangig transportiert werden. Es geht also darum, wie man am besten mit den ganzen Engpässen umgeht, die jetzt zwischen Wasserstraßen, Häfen und Schiene auftreten. Krischer stellt sich vor, dafür Kommunen, Land und Bund sowie die Logistikbranche zusammenzubringen. Denn damit habe man, sagt er, schon 2018 gute Erfahrungen gemacht.
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6: Für euch heute an den Mikros Jule Rademacher
7: und Paula Felser. Also findet ihr diese Hitze und stickige Luft aktuell auch immer so schrecklich?
6: Ja, ehrlich, ich finde es absolut scheußlich über 30 Grad und ich kippe hier jetzt mal fast regelmäßig um. Ich wäre lieber am Meer.
7: Ja, ich auch. Ich würde sagen, Meeresbrise ist wirklich so die einzige warme Luft, die man so aushalten kann, bin ich ehrlich.
6: Ja, weil ich finde, es erfrischt halt auch irgendwie immer so ein bisschen, dass man so ein bisschen Ruhe irgendwie hat. Keine Ahnung, gefällt mir auf jeden Fall richtig gut immer.
7: Und da haben wir wirklich dann den perfekten Song für euch, würde ich sagen.
6: Dann haben wir jetzt passenden Song August von Taylor Swift für euch im Bonn FM Montagmittag. So.

0: Das war The Water's Fun von Chloe Mint. Aber stellen wir uns jetzt einmal alle gemeinsam was vor. Wir sind nicht mehr in Bonn, sondern im Süden am Strand. Sonnenstrahlen erwärmen langsam unsere Haut und zum Abkühlen gehen wir ins kühle Salzwasser.
1: Aber stopp, wir haben doch gerade noch Sonnencreme aufgetragen. Können wir dann einfach so ins Meer gehen?
0: Das kommt tatsächlich genau auf die genaue Sonnencreme an, denn manche Sonnencreme enthalten schädliche chemische Stoffe für Korallengriffe, wie zum Beispiel Oxybenzon.
2: A recent study found oxybenzone changes the DNA in coral cells so that mature coral becomes sterile and unable to reproduce. It also causes younger corals to encase themselves in their own skeletons, where they starve and die.
0: Also zum Beispiel, dieser Stoff verändert faktisch die DNA von den Korallenriffen und hat noch sehr viele andere negative Konsequenzen. Und außerdem erhöht Oxybenzon auch die Korallenbleichegefahr, da diese Stoffe die Korallen empfindlicher für die Sonneneinstrahlung machen.
3: If we lose a coral to bleaching or if it's damaged just from climate change, it can't recover.
1: Es ist also einfach leider so, dass sobald eine Koralle stirbt, wir sie einfach nicht mehr retten können, egal was wir tun. Deshalb verbieten Länder wie Hawaii genau diese Stoffe durch das hawaiische Riffgesetz.
0: Das ist ja jetzt alles schön und gut, aber Hawaii ist doch schon relativ weit weg von hier. Und welche Sonnencreme ich jetzt hier in Bonn trage, kann ja jetzt keinen großen Effekt auf Korallenriffe an der anderen Seite der Welt haben, oder?
1: Das habe ich irgendwie auch gedacht, aber auch wenn wir hier gerade leider nicht am Meer sind, ist es halt so.
4: By rivers and ocean currents, we're really all connected.
1: Also auch unsere Flüsse und Seen hier in Deutschland haben eine Verbindung zum Meer und also hat auch unser Verhalten hier einen Einfluss darauf, wie es den Weltmeeren geht.
5: What we put on our skin, it's gonna wash off and it flows into the ocean, whether you're in the middle of the US in the mainland or you're right next to the reef.
1: Also wir sollten auch alle darauf achten, welche Produkte wir hier nutzen und uns von der Haut dann eben runterspülen am Ende des Tages. Oder auch, wenn wir einfach direkt im Urlaub sind, ins Meer springen. Jetzt geht's erstmal weiter mit Unten im Meer aus dem Disney-Klassiker Ariel.
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0: Nachdem wir jetzt alle zusammen mit Ariel und Sebastian unten im Meer waren, kommen wir wieder zurück an Land. Denn eben haben wir schon gelernt, dass es mittlerweile oft nicht mehr so farbenfrohe Korallenriffe gibt und dass Sonnencreme einen großen Einfluss darauf haben kann.
1: Also so, natürlich wissen wir alle, dass nicht nur Sonnencreme ein Problem für unsere Korallenriffe ist, sondern eben auch das hier.
2: Plastic pollution, a rise in global water temperatures due to climate change, ocean acidification and overfishing.
1: Also ja, eigentlich halt der Klimawandel und was wir Menschen da so alles für Mist bauen, haben einen großen Einfluss auf unsere Meere und alleine können wir dafür ja vielleicht nicht so viel tun. Aber mit der richtigen Sonnencreme können wir eben vielleicht schon einen kleinen Teil zum Erhalt dieses wunderschönen Lebensraum beitragen.
0: Und dabei muss es jetzt aber auch nicht so eine total teure Sonnencreme sein. Auch in der Drogerie findet ihr schon Sonnencreme, die mit dem Symbol konform mit dem Hawaii-Riffgesetz oder ohne UV-Filter verzeichnet sind.
1: Ja, also ich bin ehrlich, ich gucke dabei auch mittlerweile sehr gerne darauf. So, weil wir wissen alle, Sonnencreme verringert natürlich schon langfristig unser Hautkrebsrisiko als Menschen. Aber wir müssen ja irgendwie schon ein bisschen an die Natur und die Korallenriffe an der Stelle denken und generell die Tiere unter Wasser. Die Konsequenzen der menschlichen Ignoranz gegenüber der Natur haben nämlich auch Folgen.
3: Half of the world's coral reefs have been lost in the last 30 years.
1: Ja, also ist irgendwie schon die Hälfte aller Korallen weltweit in den letzten 30 Jahren abgestorben. Finde ich halt irgendwie schon eine krasse Zahl und ein Großteil davon eben dadurch, dass jährlich 14.000 Tonnen Sonnencreme ins Meer gelangen.
0: Das ist schon echt eine krasse Zahl. Und wir müssen auch bedenken, dass Korallen der Unterwasserwelt nicht eben nur ihre wunderschöne Farbe geben, sondern auch ein Viertel aller Pflanzen- und Tierarten im Meer ein Zuhause bieten. Außerdem helfen sie uns bei der Klimaregulierung und liefern Nahrung für Millionen von Menschen auf der ganzen Welt.
1: Also Fazit, wir müssen unsere Korallenriffe irgendwie retten. Habt ihr noch Ideen, wie wir unsere Weltmeere schützen können? Schreibt uns gerne auf Insta @bonfm oder an die 0174 5656 456. Und jetzt 3 Tage am Meer von Annemarie Kantereit für euch bei Bonn FM im Montagmittag.

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1: Um 12.30 Uhr mit Martha Strauß und das sind die Themen: CSD in Bonn und Unterbrechung des Green Juice Festivals. Am vergangenen Samstag fand der CSD in Bonn statt, das berichtet der WDR. Wie jedes Jahr startete die Demo auf dem Münsterplatz mit dem Bühnenprogramm Beethovens Bunte. Die Route des Demozuges im Anschluss verlief aus Sicherheitsgründen nur durch die Fußgängerzone der Innenstadt. Die Strecke wurde bis zum Schluss geheim gehalten. Grund dafür ist der Anschlag auf den Berliner CSD vor rund einer Woche. Der CSD in Bonn ist friedlich und ohne Vorkommnisse verlaufen. Das Bonner Green Juice Festival musste am vergangenen Freitag wegen einer Unwetterwarnung unterbrochen werden, das berichtet der Generalanzeiger. Das Festivalgelände musste geräumt werden. Nach 2 Stunden konnten die FestivalbesucherInnen das Gelände jedoch wieder betreten. Auch alle noch geplanten Acts des Abends konnten stattfinden. Das Green Juice musste auch letztes Jahr unterbrochen werden, der Grund war auch damals eine Unwetterwarnung. Der Rheinpegel hat am vergangenen Wochenende in Bonn und anderen Städten seinen bis jetzt tiefsten Pegel erreicht. Laut dem Generalanzeiger beträgt der Rheinpegel momentan nur noch 79 cm. Damit wurde das bisherige Rekordtief aus Oktober 2018 gebrochen. Laut den Prognosen wird der Wasserstand in den kommenden Tagen voraussichtlich weiter fallen. Durch den niedrigen Wasserstand leidet auch der Schiffsverkehr. Binnenschiffe müssen durch das niedrige Wasser weniger Ladung aufnehmen. Das waren die Meldungen mit Martha Strauß.
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3: Ja, es sieht wieder heiß in Bonn aus. Heute werden es bis zu 34 Grad bei Sonne mit ein bisschen Wolken. Und auch morgen werden es wieder über 30 Grad mit 32 Grad. Und da ist es zum Glück nur bewölkt. Aktuelle Temperatur in Bonn ist 34 Grad. Und auch die nächsten Tage wird es über 30 Grad, aber zum Glück keine 36 Grad. Für euch jetzt 36 Grad vor 2-Raum-Wohnung. Für euch im Bonn FM Montagmittag. Viel Spaß.

0: Was haben 50 Shades of Grey, Chroniken der Unterwelten und The Love Hypothesis gemeinsam? Vielleicht habt ihr es schon erraten. Alle drei Bücher basieren ursprünglich auf Fanfictions und reihen sich damit in eine Vielzahl von Bestsellern ein. Unsere Bonn FM-Reporterin Savannah Engelmann hat sich deshalb gefragt, was für eine Position hat Fanfiction inzwischen in der Literaturwelt?
1: Der Wind wehte durch Legolas blondes Haar, als er hinab in Gimlis dunkle Augen blickte. Er schwang sich von seinem Pferd und zog den Zwerg an der Hüfte zu sich heran, bevor er seine Lippen auf Gimlis...
2: Stopp. Legolas und Gimli? Das ist in Herr der Ringe doch nie passiert, oder? Richtig. Aber es könnte passieren in sogenannten Fanfictions, also in von Fans geschriebenen Geschichten über Charaktere aus fiktiven Werken oder auch über berühmte Personen. In der Regel werden diese dann auf Plattformen im Internet veröffentlicht. Naja, das ist zumindest die Kurzfassung. Ganz so einfach ist es mit der Definition von Fanfictions nämlich eigentlich nicht.
3: Wenn wir die ganze 50 Shades of Grey Reihe angucken, die ja sehr populär war, basiert auf einer Fanfiction von Twilight. Wenn man sich Twilight anguckt, könnte man argumentieren, Twilight ist eine Fanfiction von stolzen Vorurteilen. Und das geht dann halt immer so weiter. Und Intertextualität zwischen Texten ist ganz normal.
1: Das sagt Dr. Lea Peters. Sie ist Dozentin für englische Literatur und Kultur an der Universität Bonn. Wo genau Fanfiction anfängt und wo es aufhört, ist also immer auch ein bisschen Auslegungssache. Aber warum schreiben und lesen Menschen so gerne Geschichten über Welten und Charaktere, die wir doch eigentlich schon kennen?
3: Erstmal bietet es den Fans, die das schreiben, die Möglichkeit, Hommage den ursprünglichen Werken über auszuüben, dann Kritik auszuüben oder auch Sachen, mit denen Fans vielleicht nicht ganz zufrieden sind, zu verbessern.
1: Fanfictions sind also die Anlaufstelle, wenn man immer noch nicht darüber hinweg ist, dass Bella sich für Edward anstatt für Jacob entscheidet. Aber Fanfiction bietet uns nicht nur Paralleluniversen für unsere liebsten Geschichten und Charaktere.
3: Weil es eine Art von Eskapismus wieder ist, die aber einen ganz einfachen Zugang hat, weil man muss sich nicht in eine Art Welt einlesen, man kennt die Welt schon. Und das ist dann sehr bequem.
1: Fanfiction ist also vor allem eins: zugänglich. Und das nicht nur auf die Inhalte bezogen. Kostenfrei im Internet verfügbar und nur ein paar Klicks entfernt wartet mit Fanfiction Literatur, die für jeden jederzeit frei abrufbar ist. Gleichzeitig liegt genau hier ein Haken, denn so bereichernd Fanfiction auch sein mag, so gibt es auch viele toxische, teils sogar verstörende Inhalte.
3: Aber auch da das Gute ist, normalerweise, was Fanfiction auch zum Beispiel Büchern voraus hat, ist, dass Fanfiction immer mit Trigger- und Content-Warnungen anfangen und dass da die ganzen Themen und auch gerade vielleicht eher problematische Themen getaggt sind. Das heißt, die sind da wie in Stichpunkten, in Hashtags, wie auch immer, sind die da verfasst und dann kann man als Leser sich überlegen, okay, will ich das jetzt lesen oder will ich das nicht lesen?
1: Auch in Sachen Diversität und Repräsentation ist Fanfiction ziemlich fortschrittlich, findet Dr. Lea Peters.
3: Fanfiction bietet viel mehr Repräsentation, als es im breiten Buchmarkt jetzt zum Beispiel ist oder auch in der Medienwelt. Wenn man sich die beliebtesten Paare aus den Fanfiction-Foren anguckt, sind das sehr, sehr, sehr oft queere Paare.
1: Oftmals ist Fanfiction der Bücherwelt also schon einen Schritt voraus. Kein Wunder also, dass Fanfiction immer mehr Einfluss auf den Buchmarkt nimmt.
3: Gerade in den letzten, ich würde schon sagen, fast nur 5 Jahren hat das enorm zugenommen, dass auch gerade LiteraturagentInnen spezifisch danach gucken, welche AutorInnen im Fanfiction-Bereich da besonders aktiv und populär sind. Und denen wird dann oft halt ein Vertrag mit AgentInnen angeboten, die dann daraus entweder ein Original schreiben oder halt aus den populären Fanfiction das in Buchform bringen im Prinzip.
1: Fanfiction-AutorInnen können also die Bestseller von morgen sein. Und trotzdem wird Fanfiction gerne mal belächelt. Warum ist das so?
3: Stichpunkt Patriarchat muss da halt auch wieder fallen, weil Fanfiction wird größtenteils halt von jungen Mädchen, jungen Frauen gelesen. Nicht exklusiv, aber das ist das, was vielleicht die breite Öffentlichkeit, der Stereotype weiße Cis-Mann, vielleicht damit in Verbindung bringt. Und natürlich geht das nicht, dass man da ja irgendwie Freude dran findet. Und ich glaube, das hat viel damit zu tun.
1: Das Phänomen ist bekannt, ob Fanfictions oder Taylor Swift. Wenn Frauen etwas mögen, wird es von der Gesellschaft oft weniger ernst genommen und ins Lächerliche gezogen. Doch das sei nicht der einzige Grund.
3: mit der Autorschaft spielt das, glaube ich, auch nochmal eine Rolle, dass das oft abgetan wird. Okay, das ist ja gar keine neue Gedanken, das sind ja nur wiederverwertete Texte, werden da recycelt. Wo ist denn jetzt die Kunst dahinter? Aber wie gesagt, wenn man sich den ganzen, die Geschichte von Literatur und Kultur anguckt, findet man das halt überall.
1: Wo da genau die Kunst ist, muss jeder für sich selbst entscheiden. Doch eins lässt sich wohl kaum leugnen. Fanfiction sind inzwischen fester Bestandteil der Literaturwelt und aus dieser schon länger nicht mehr wegzudenken.
0: Bevor man also Fanfiction als ganzes Genre die Kunst abspricht, lohnt es sich vielleicht, einen Blick ins eigene Bücherregal zu werfen. Denn wer weiß, vielleicht findet ihr dabei heraus, dass auch in euren Lieblingsbüchern ein Fünkchen Fanfiction steckt. Und jetzt für euch Fictional von Chloe Rose.

0: war Fictional von Chloe Rose. Aber was wäre eine Montagsmittagssendung eigentlich ohne ein Quiz? Heute geht es um Songs, denn wir spielen
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0: Und unsere beiden Teams heute sind
2: Hallo, ich bin Martha.
3: Und ich bin Jule.
0: Hallo ihr beiden. Aber ich denke, das Hitstar Live haben wir schon oft genug hier gespielt. So 20 Sekunden pro Song sind ja schon ein bisschen langweilig. Deswegen dachte ich, ich mache da ein bisschen was anderes draus. Und ich habe euch jeweils nur die ersten 2 Sekunden der Songs mitgebracht. Wenn da am Anfang Stille war, habe ich die Stille rausgeschnitten. Keine
4: Aber
0: Sorge.
4: Es ist immer der Anfang vom Song und nicht irgendwo zwischen.
0: Das ist immer das Intro. Okay. Heißt, da ist kein Gesang bei. Das ist nur das Intro.
4: Cool. Viel cool, Spaß. Das wird eine Katastrophe.
2: Na gut, und du möchtest von uns jetzt wissen, von wem ist der Song, wie heißt der Song und aus welchem Jahr?
0: Ja.
2: Oder wie?
0: Ich erkläre das noch.
2: Achso, okay.
0: Ich wollte euch noch dazu sagen.
2: Du sahst so fertig aus.
0: Ich war nicht fertig.
2: Okay, Schere.
0: Die 2 Sekunden dürft ihr theoretisch bis zu 2-mal hören. Bei 2 Sekunden, das schenke ich euch.
2: Nice.
0: Und dann hätte ich gerne von euch, wie gerade schon gesagt, Songtitel, Interpretin und Erscheinungsjahr. Mhm. Für jede richtige Teilantwort gibt es einen Punkt. Heißt, sollte eine Teilantwort falsch sein, kommt ihr nur 2 Punkte und andere Person kann nochmal raten.
2: Okay.
0: Seid ihr bereit dazu?
4: Ja, ich gratuliere Martha jetzt schon mal zum Sieg.
2: Chill mal. Wir spielen erstmal und schauen dann weiter.
0: Ich glaube von euch beiden, dass ihr alle Songs kennt. Und es gibt die Chance, dass ihr sie kennen könntet.
2: Okay.
0: Dann würde ich sagen, Song 1.
2: Oh mein Gott, ja, das ist Monster mit kalter Candela aus dem Jahr. Ich sag mal, fuck.
0: Also ganz kurz.
2: Ich habe schon 2 Punkte, Jule, du brauchst dich gar nicht so angucken.
0: Stopp. Martha, Jule hat zuerst geschrien, aber ja, du darfst. Okay, du hast
2: ich gesagt, hab zuerst gesagt, du Digga, du musst erst anfangen zu reden, nicht schreien.
4: Ich hab gebuzzert
2: ich
4: mit dem Schreien.
2: Ich kann auch schreien.
4: Also.
0: Ich wünschte, ich könnte euch gerade die Mikros abdrehen.
4: Tja, Pech.
0: Du hast ja schon 2 Punkte, Martha.
4: Ja, aber wieso? Ich hätte auch Monster Kasha Candela gesagt.
2: Ja, oder musst du halt erst mal reden.
4: Und das war... Ja.
2: Ja, dann mach doch mal. Jule. Ja.
4: Darf ich ein Jahr abweichen?
0: Du darfst ein Jahr abweichen.
4: Dann sage ich 2010.
0: Es ist 2009. Heißt, würde ich sagen, cool. Den Punkt steht jetzt 2-1.

0: Siehst du, ich habe euch doch gesagt, ihr werdet das erraten. Den ersten Song war doch schon mal ganz einfach.
1: Okay, weiter.
0: Ich würde sagen, wenn wir schon bei dem High sind, machen wir mit Song Nummer 2 weiter.
1: Okay, cool.
2: Ich weiß nicht, wie es mit dir gemacht hat, aber ich muss ihn nochmal hören.
1: Ja, bitte.
0: Ihr dürft nochmal hören.
2: Es ist ihr kennt nicht, es von beide. Es ist nicht ganz fremd. Aber
1: also,
2: ich habe keinen blassen Schimmer.
1: Ich denke halt jetzt an so einen Nina Chuba-Song, aber ich bin mir ziemlich sicher, dass er es nicht ist.
0: Ja. Es ist tatsächlich nicht Nina Chuba.
2: Jetzt die Frage, wie alt ist der Song?
1: Kannst du uns vielleicht so einen Tipp geben oder so?
0: Können es ist ein englischer Song.
1: Wow.
2: Es ist ein englischer Song.
0: Wir haben ihn auch schon heute nicht gespielt, aber schon oft in dieser Sendung gespielt.
1: Also Gracie Abrams Song fang aber nicht mit so Drums an.
2: Ja, deswegen bin ich auch sehr verwirrt.
1: Was könnte das sein? Ich habe tatsächlich keine Idee. Ich muss passen.
2: Ich bin auch raus. Ich sag jetzt einfach mal random, keine Ahnung, 2021, als Jahr, war doch immer.
0: 2021 stimmt nicht.
1: 2018.
0: Nein.
1: Schade.
0: Okay, dann würde ich sagen, ich löse mal auf.
1: Ja, bitte.
0: Das war Good Luck Babe von Chapel Roan aus 2024.
2: Oh.
0: Mach mal die Lösung an, würde ich sagen.

0: Was singst du wunderschön, Martha?
1: Sehr schön, Martha. Aber das, ja.
0: Das war ja. Ey,
1: 2020 war ja 2018.
2: Das ist unangenehm. Ist das unangenehm?
0: Okay, dann würde ich sagen, machen wir mal mit dem Glück weiter und gucken mal, was ihr von Song Nummer 3 haltet.
1: Bitte.
0: Du kannst weiter singen, Jule. Ich weiß, dass du den Song kennst. Ich bin mir ziemlich sicher, dass Martha den kennt.
1: Mann.
0: Denk an Social Media.
1: Ich bin
0: der ist auf TikTok viral gegangen.
1: Ich muss ihn nochmal hören, weil, glaube ich.
2: Ja, mach nochmal an. Bro,
1: ich hab die Melodie im Kopf. Ich weiß nicht, wie dieser verdammte Song heißt. Ich weiß, man muss dazu sagen, ich weiß halt Songtitel nicht.
2: Ich brauche einen Telefonjoker. Telefonjoker.
1: Du bist mein Telefonjoker normalerweise.
0: Julia, wenn du das hörst, ich brauche deine Hilfe.
1: Ich auch.
0: Jetzt.
1: Ich guck mal, ob Julia schreibt.
0: Julia!
1: Ich sehe keine Nachricht von Julia. Ich würde sagen, der Telefonjoker wurde nicht erhört.
2: Mann.
1: Der schreibt ist Paula. 2023?
2: Bro, warum sagst du so ein Jahr, Digga?
1: Das ist 2022. Ich würde sagen, kriegst du auch. Und das ist. Ah, wie heißt die das?
0: Was sagt die einfach ein
1: du
0: Jahr
1: kannst
0: jetzt?
1: Auch einfach einen Teil vorsingen und gucken, ob du auf den Songtitel kommst. Ich komm nicht drauf. Ich
0: Digga,
1: komm nicht
0: was
1: den Text.
0: Ist das?
1: Ich kenn den Song. Ich hab ihn Der ist safe in meinen Lieblingssong gewesen.
2: Das ist tatsächlich peinlich. Wäre mir an deiner Stelle echt unangenehm.
1: Das ist mir auch unangenehm, Martha.
0: Ich würde sagen, jetzt müsste ich aber mal langsam auflösen. Das ist Victoria's Secret von Jax.
1: Ja, das
0: von
1: war
0: 2022.
1: Mein...
0: Hä?
3: Victoria's Secret.
0: Kennst du dich?
3: Nee. 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
1: Okay, das hätte ich wissen müssen, dass er 2022 ist, weil ich weiß, wo ich war, als ich den gehört habe regelmäßig.
0: Ja. Ich wäre tatsächlich davon ausgegangen, dass Martin auch kennt. Nee. Aber ich würde sagen, hast du noch bei Song 4 und 5
2: bitte.
0: Die Chance nochmal aufzuholen.
1: Bitte, bitte. Wie viel steht es denn gerade?
0: Es steht gerade 2-2.
1: Ha! Ich schlag mich gar nicht so schlecht.
0: Mann, Digga, woher soll ich wissen, wie dieser scheiß Song heißt? Alter, was ist das denn?
1: Das For You hat
0: ich hasse
1: verraten,
0: dieses
1: Leute.
0: Quiz.
1: Heißt der einfach For You?
0: Nein.
1: Ich dachte schon.
0: Ja.
1: Ich war ja schon verwirrt.
0: Da
1: ich war
0: singt
1: schon was.
0: Ein Typ und da singt kein Typ.
1: Ja, und
0: es ist noch ein Rapper oder so.
1: Wir hören es einfach, glaube ich, nochmal,
0: ja.
1: Oder?
0: Ja, cool. Natürlich habe ich den Song schon mal gehört.
1: Das ist ein deutscher Song tatsächlich.
0: Ist das Sido?
1: Ja.
0: Cool. Guck mal.
1: Mit wem denn?
0: Nur Sido.
1: Nee, ich glaube,
0: es ist nur Sido.
1: Ich habe mir nur Sido aufgeschrieben.
0: Ja, aber so nämlich, so.
1: Ja, ja, aber wer singt mit?
0: So, niemand. Okay. Er hat einfach nur seine Stimme so extrem hoch gemacht.
1: Ja,
0: so, jetzt weiß ich auch, welcher
1: sein.
0: Song es ist. Danke für den Tipp mit dem deutschen Song. Ja. Ist es irgendwie, ist es Liebe?
1: Nein.
0: Na, schade. Was
1: Jula?
0: Hat der Mann dann noch so für Songs gemacht?
1: Keine Ahnung, ich höre keine deutsche Musik. Ich habe Sido
0: den
1: nur
0: Song
1: bei meinem Vater
0: du.
1: Im Auto
0: den
1: öfters
0: Song
1: gehört.
0: Den Song kennst du.
1: Cool, dass du mir das sagst und ich weiß es halt nicht.
0: Irgendwas mit Tattoo?
1: Was denn zum Beispiel?
0: Liebes-Tattoo.
1: Nein.
0: Irgendwas mit so eine Jahreszeit könntet ihr jetzt noch raten und dann...
2: 2016.
0: 19 ist näher dran, das ist 2018.
2: Never!
0: Ha! What the fuck? Der war Sido noch gar nicht, wäre cool!
1: Es steht jetzt 3-3, das war 1000 Tattoos von Sido.
0: Guck mal, da war ich aber die

0: for you.
1: Ja, okay.
2: Also
1: ja.
2: Es steht wieder 3-3. Ich bin ehrlich unangenehm. Ein bisschen enttäuscht von euch. Aber das wird.
3: Ich kann die Jahreszahlen. Ich bin stolz auf mich. Ich hätte das nicht gedacht.
0: Ja, ich würde auf anzugeben.
2: So, ich würde sagen.
0: Mach weiter jetzt.
2: Bei Song 5, wenn ihr den beide nicht erkennt, bin ich sehr enttäuscht von euch. Ich verzeihe euch eine Jahreszahl. Ich verzeihe euch meinetwegen den genauen Titel. Aber da müsst
0: Gut,
2: ihr drauf kommen.
0: Können wir den jetzt endlich Song hören?
3: Sagen 2011?
0: 2014.
3: Das waren auch meine Grundschulzeit.
2: Nein! Leute, Mann, Alter, wie soll das Mikro?
0: Mann!
3: Ich glaube, wir wollen den alle nochmal hören.
0: Ja!
3: Meine Kindheit.
0: You don't know you're beautiful. Oh, oh! That's what makes you beautiful. Ja, wer hat denn jetzt gewonnen?
2: Also
0: nee, ich sehe diesen scheiß Zettel hier, ich hab gar keinen Bock mehr.
2: Also ich würde sagen, das war eine sehr erfolgreiche Runde
0: Mann.
2: Von BonFM Hits Alive und der Punktestand aktuell ist 4-5.
0: Ach komm, halt's
2: es
0: Maul,
2: war sehr, sehr,
0: wirklich.
2: Sehr knapp. Ihr hättet so viel mehr Punkte holen können.
3: Die Jahre haben mich gerettet,
0: ja,
3: hab ich nicht gedacht.
0: Ja,
2: damit ist die Gewinnerin, Martha, möchtest du selber sagen, wer gewonnen hat?
0: Das Nein.
2: Das ist die liebe Jule.
0: Yay,
3: yeah, ich hab gewonnen gegen dich, Martha. Ich
0: halt
3: glaube, es war nicht nur Deutsch dabei und nicht aktuell ist das genug für Martha.
2: Ja, das
0: ja, ja, ja. Kannst du auch einfach mal Nina Chuba-Song reinmachen.
2: Ja, mach ich das nächste Mal.
0: Ja,
2: keine
0: mach
2: Sorge.
0: Das doch einfach mal.
2: Und ich würde sagen, weil wir gerade schon so schön geschrieben haben, hier einmal für euch What Makes Me Beautiful von One Direction in voller Länge.
0: Danke.

0: So, das war die erste Stunde von unserer heutigen Montagmittagssendung. Ich würde sagen, ein bisschen Chaos war schon dabei, ne?
1: Ja, also ganz chaotisch können wir halt irgendwie auch immer, muss ich sagen. Aber ich hoffe, es wird gleich ein bisschen besser. Ich hoffe, es hat euch Spaß gemacht. Für euch an den Mikros waren
0: Paula Felser
1: und Jule Rademacher.

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1: Herzlich willkommen in der neuen Sommerwoche. Ich bin Julia Barth und habe für die nächste halbe Stunde unter anderem mitgebracht. Die Politik ist in der Sommerpause, aber eine neue Rentendiskussion ist trotzdem drin. Der Sommer schlägt auch an den Flusspegeln zu. Die sind rekordverdächtig niedrig und machen unter anderem der Schifffahrt Probleme. Und KI soll besser gekennzeichnet werden. Das gilt seit gestern im Rahmen einer EU-Regelung und die schauen wir uns in knapp 10 Minuten genauer an.
2: Wir müssen wissen, was ist durch eine Maschine hergestellt und was durch einen Menschen. Ansonsten verlieren wir das Vertrauen in öffentliche Kommunikation. Und öffentliche Kommunikation ist ein Kernbereich von Demokratie. Und deswegen sind Kennzeichnungspflichten enorm wichtig.
3: Ich vertrete ganz klar die Auffassung, dass es bei der abschlagsfreien Rente nach 45 Versicherungsjahren bleiben muss.
4: Das muss die gleiche Ladung dann mit mehr Schiffen transportiert werden. Also das heißt, wir haben mehr Schifffahrt und weniger Platz zur Verfügung.
1: Ja, bei diesen Temperaturen schön am Wasser sitzen und zumindest so ein bisschen kühle Brise abkriegen, das ist ja in diesen Tagen eine ganz schöne Vorstellung. Nur, dass es in letzter Zeit so wenig geregnet hat, dass wirklich verdammt wenig Wasser da ist. Wird Ihnen auch aufgefallen sein, wenn Sie zum Beispiel jetzt am Wochenende mal an einem Flussufer entlang gegangen sind. Und deshalb hat NRW-Verkehrsminister Oliver Krischer jetzt auch Alarm geschlagen. Frank Eichmann berichtet.
5: Für den Rhein, sagt Krischer im ZDF-Morgenmagazin.
6: Wir haben Wasserstände so niedrig wie noch nie in Nordrhein-Westfalen am Rhein. In Köln ist da am Wochenende der Negativrekord gefallen. Und das führt dann natürlich dazu, dass Gütermengen nicht mehr transportiert werden können. Das macht sich in der Industrie unmittelbar bemerkbar.
5: Der grünen Politiker fordert eine nationale Taskforce. Auf ihrer Sonderkonferenz am Donnerstag müssten die Verkehrsminister der Bundesländer die Niedrigwasserlage besprechen. Als sofort Maßnahme fordert NRW-Verkehrsminister Krischer die schnelle Vertiefung der Fahrrinne im Bereich zwischen Krefeld und Düsseldorf.
6: Der ist fertig geplant. Da könnte quasi morgen mit dem Bau begonnen werden. Da fehlt nur leider das Geld des Bundes. Der Bund ist dafür zuständig, dass eine Bundeswasserstraße. 2025 sind die Mittel aus für mich unerfindlichen Gründen gestrichen worden. Hier wäre es ganz wichtig, dass der Bund seine Zusagen einhält.
5: Für die nächsten Tage rechnen Experten mit weiter sinkenden Pegelständen. Niedrigwasser ist zwar nichts Außergewöhnliches, aber es kommt selten so massiv und so früh wie in diesem Jahr.
1: Gesundheitsreform, Pflegereform, Rentenreform, das sind die drei richtig großen Batzen, die die aktuelle Bundesregierung anpacken will und das zum Teil auch schon getan hat. Was die Rentenreform betrifft, da hat ja vor mehreren Wochen eine dafür eingesetzte Kommission ihre Empfehlungen vorgelegt. Die sollen dazu führen, dass das System auch langfristig bezahlbar bleibt. Also auch dann, wenn mehr Menschen in Rente gehen und weniger da sind, die einzahlen. Stichwort demografischer Wandel. Und in dem Punkt war die schwarz-rote Koalition sich sehr einig. Die Spitzen von Union und SPD haben nämlich gesagt, diese Vorschläge sind so ein gutes Gesamtpaket, die wollen wir genauso umsetzen. Jetzt haben einige der CDU-Ministerpräsidenten diese Einigkeit ins Wanken gebracht, genauer gesagt die von Sachsen, Sachsen-Anhalt und Thüringen. Sie sind unzufrieden damit, dass die Rente mit 63 abgeschafft werden soll, also die Möglichkeit, nach 45 Beitragsjahren ohne Einbußen früher in Rente zu gehen. Philipp Eckstein im ARD-Hauptstadtstudio, hilf mir kurz, das war mal ein absolutes SPD-Projekt. Warum wehren sich jetzt CDUler gegen die Abschaffung?
7: Ja, also diese Kritik kam tatsächlich auch für einige hier in der CDU in Berlin recht überraschend. Man muss sagen, die drei Ministerpräsidenten von Sachsen, Thüringen und Sachsen-Anhalt, die haben sich ja getroffen, haben dazu eine gemeinsame Erklärung veröffentlicht, also was aus ihrer Sicht, aber auch aus Sicht der ostdeutschen Bundesländer wohl wichtig sei. Und da verweisen sie eben darauf, dass viele Menschen dort lange gearbeitet hätten, dass viele Menschen nur auf die gesetzliche Rente angewiesen sind, also weniger Betriebsrenten, weniger private Altersvorsorge. Und dann fällt eben dieser entscheidende Satz, wer 45 Jahre eingezahlt hat, hat genug eingezahlt. Diesen Grundsatz geben wir nicht auf. Und da muss man sagen, das ist durchaus eine Ansage, auch Richtung Bundesregierung und Berlin, weil du hattest es gesagt, man hatte ja in der Bundesregierung klar vereinbart, die Vorschläge dieser Rentenkommission sollen im Gesamtpaket umgesetzt werden.
1: Ja, und deshalb die Frage, wie steht denn die Bundesregierung dazu? Könnte das tatsächlich sein, dass dieses Modell doch bleibt? Also wir sind da ja inzwischen nicht mehr bei 63 Jahren, das steigt ja parallel zum Renteneintrittsalter.
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0: Um 13.04 Uhr mit Jule Radermacher
8: und Paula Felser. Also Leute, ich weiß ja nicht, was ihr am Wochenende gemacht habt, aber wir waren natürlich beim Bonner CSD am Samstag und da gab es ganz viele verschiedene Sachen.
0: Ja, also erstmal hat es angefangen mit einer Schweigeminute, um eben an die Opfer vom CSD in Berlin an die zu gedenken. Und dann hat, was ich irgendwie sagen kann, war die Drag-Show. Fand ich irgendwie sehr cool, irgendwie mitzuerleben.
8: Ja, und mein persönliches Highlight waren natürlich die ganzen Stände mit Stickern und ganz viel Mitmachaktionen wie so Glücksrädern. Und abends gab es dann auch noch eine Demonstration durch die Innenstadt.
0: Ja, und um das CSD-Feeling nochmal ein bisschen hier auch zu uns zu bringen, im Montagmittag jetzt Born This Way von Lady Gaga.

0: So, stellt euch vor, ihr könntet ein Wochenende auf einer Burg voller Monster und Abenteuer verbringen. Klingt vielleicht wie ein Märchen, war dieses Wochenende aber möglich.
1: Dafür ist nämlich unser BonnFM-Reporter Alexander Scheiner zur Krähenfee gefahren. Alexander, was ist denn genau die Krähenfee?
2: Die Krähenfee ist die Rollenspielmesse des gleichnamigen Krähenfees-Vereins. Und die findet jedes Jahr in Krefeld auf der Burg Linn statt, also einer richtig schönen Burg. Und es gab ein wirklich vielfältiges Programm. Es gab Dutzende Kunstkünstlerinnen, es gab Musik, Livebands, es gab auch Lesungen von irgendwelchen Autorinnen, Workshops, aber auch super viele Cosplayer und Darstellerinnen, also viel.
1: Das hört sich ja wirklich echt interessant an, aber was für Abenteuer konnte man denn doch so alles erleben?
2: Ja, also natürlich, der Hauptprogrammpunkt, das waren natürlich die Rollenspiele und die wurden wie immer, wie es so üblich ist, von der Community organisiert. Und da sitzt man eben typisch für Rollenspiele in einer kleinen Runde zusammen. Ich war bei einem kleinen Abenteuer dabei. Ich habe eine okkulte Buchhändlerin gespielt, die mit zwei weiteren ein Monster auf einem Luftschiff aufhalten musste. Es hieß vielleicht Hindenburg, ist am Ende eventuell verbrannt.
0: Okay, das klingt richtig spannend.

0: muss ich irgendwie sagen. Abenteuer bin ich immer dabei. Was gab es denn auf dieser Burg noch so zu entdecken?
1: Also die Location alleine lud ja schon zum Entdecken ein. Ne? Also da konnte man den Burgrahmen entlang oder die Mauer. Es gab einen richtig schönen Innenhof mit einem Turm, den man erklimmen konnte. Es gab ein cooles Museum. Ja, und die Bonusherausforderung war dann, den ganzen Cosplayerinnen aus dem Weg zu laufen bei ihren Fotoshootings. Und ein weiteres Abenteuer, das ich mir gestellt habe, das waren Ämter aufsuchen.
2: Ja, bis auf den Hindernisparcours mit den Cosplayerinnen hört sich das mit den Ämtern echt interessant an. Was sind das denn genau für Ämter?
1: Ja, das waren die Ämter für Ätherangelegenheiten. Das kommt aus der Steampunk-Community und die Ämter stellen einen Zeitreisepass aus. Jeder braucht einen Zeitreisepass, wie soll man sonst durch die Zeit reisen?
0: Und logisch.
1: Und die Ämter stempeln ihn auch direkt ab. Da gab es dann Ämter wie zum Beispiel das Wald- und Wiesenamt, was ich einen fantastischen Namen finde.
0: Okay, das klingt, finde ich, richtig spannend. Und ich glaube, uns alle interessiert jetzt eine Sache. Was war dein Highlight?
1: Also nur ein Highlight zu nennen, das ist schon ganz schön schwer. Es war ja dieses komplette Zusammenspiel aus Rollenspiel, Burg, aber auch überall Darstellenden. Das war ja schon ein riesiges Highlight. Also habe ich einfach Besuchende gefragt, was ihr Highlight war.
3: Die Cosplayer, die LARPA, alles, was irgendwie eine Rüstung hat.
4: Ich habe mir gerade auch eine Lesung angehört.
3: Gerade die Lesung, die mir einen riesen Spaß gemacht hat.
1: Also es gab wirklich Programmpunkte für jeden.
0: Okay, das klingt nach einem wirklich spannenden und vollen Wochenende für dich. Danke an unseren BonnFM-Reporter Alexander Scheinert. In Krefeld fand am Wochenende die Krähenfee statt und die Burg Linn war gefüllt mit allen möglichen Abenteuern und CosplayerInnen.
2: Und falls ihr euch jetzt fragt, wie so ein Rollenspiel wirklich aussieht und sich anhört, dann bleibt auf jeden Fall dran, denn gemeinsam mit unserer BonnFM-Reporterin Martha Strauß hat Alexander eine kurze Demo-Runde vorbereitet. Bis gleich!

0: Wir haben ja eben schon eine Menge über Rollenspiele gehört von unserem Bonn FM Reporter Alexander Scheinert, der auf der Rollenspielmesse Krähenfee war.
1: Und falls ihr euch jetzt auch fragt, wie so ein Rollenspiel denn konkret wirklich aussehen kann, haben unsere Bonn FM Reporterin Alexander und Martha Strauß da mal einen kleinen Einblick für euch.
2: Ich bin Lord Fauntleroy. Ich bin ein adliger Mensch, ein Lord, wie man schon hört. Ich sehe folgendermaßen aus. Hot würde ich mich natürlich als erstes mal beschreiben. In meiner Vorstellung habe ich ergo braune Haare. Ich bin natürlich groß, ich sag mal so 1,80. Gut gebaut. Ich mache hier viel Sport. Ich trage ja auch hin und wieder eine Rüstung. Den muss ich ja auch tragen können, sag ich mal.
3: Das Letzte, woran du dich erinnerst, ist das Dorffest gestern. Es wurde gelacht, getanzt, gegessen. So viel gegessen. So viel getanzt, bis spät in die Nacht, als wärt ihr besessen gewesen. Und dann bist du mitten im Wald aufgewacht. Neben dir deine Abenteurerausrüstung. Und dieser Teil des Waldes, der kommt dir nicht bekannt vor. Du ziehst dir deine Rüstung über und greifst gerade nach deinen Waffen, als du ein leises Schnauben aus dem Wald hörst. Was tust du?
2: Ich werde jetzt erstmal aufstehen, natürlich, mich bewaffnen, meine Waffen natürlich vor mich halten und mich erstmal umschauen.
3: Dann mach mal eine Probe auf Natur.
2: Ich habe jetzt eine 5.
3: Das ist ein Wald. Da bist du dir sicher, das ist ein Wald und
2: okay, gut.
3: Da sind Bäume. Ja, aber Schnauben, das hörst du immer noch, das hört nicht auf.
2: Gut, dann werde ich einfach mal ein bisschen weiter reinmarschieren in diesen Wald. Ich suche mir die Richtung aus Norden, denn ich kenne mich natürlich aus in der Natur. Ich bin ja schon öfter hier gewesen. Ich weiß, wie so eine Orientierung funktioniert. Deshalb gehe ich Richtung Norden in den Wald rein.
1: Oha, also das hört sich ja schon richtig spannend an und wir sind mal gespannt, wie es endlich weitergeht. Und das hören wir uns nach diesem Song an, Perception Check von Tom Cardi.
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5: 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Tom, what does your human bard do?
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0: Wir haben 13:22 und das war Tom Cardy mit Perception Check. Ich kann irgendwie auch kaum erwarten, wie es mit dem kleinen Rollenspiel weitergeht von Alexander und Martha. Deshalb hören wir doch jetzt einfach mal gemeinsam rein.
1: Du gehst also weiter und weiter und du hast schon so eine Ahnung, das Schnauben, das wird so ungefähr aus dieser Richtung kommen.
0: Ja.
1: Und du versuchst jetzt hier durch dieses Gebüsch zu klettern, zu kriechen, zu stapfen. Da würde ich mal sagen, probier mal einen Heimlichkeitswurf.
2: Heimlichkeit habe ich jetzt -1 und ich habe eine 3 gewürfelt, dann ist das eine 2.
1: Du bist wie der Elefant im Porzellanladen. Also man hört wirklich jedes Stapfen. Gefühlt unter jedem Tritt knackt ein Ast. Und so stolperst du eigentlich mehr als...
2: Ich habe ja auch viel getrunken gestern.
1: Du hast ja auch viel, ja genau. So stolperst du auf eine Lichtung und vor dir siehst du ein Einhorn.
2: Oh, ich liebe Einhörner.
1: Ja, sehr schön. Es sieht auch genauso aus, wie du es dir vorstellst. Wie das letzte Einhorn eigentlich.
2: Oh, cool.
1: Ist also ein schöner Schimmel, glänzendes Horn.
2: Ja.
1: Ja, wie so ein Einhorn halt aussieht.
2: Okay, cool.
1: Und es starrt dich an, guckt dir direkt in die Augen. Und du hörst eine Stimme in deinem Kopf. Hilf mir.
2: Ich würde jetzt einfach mal zu diesem Einhorn hingehen.
1: So, während du dich dann auf dem Weg zu dem Einhorn machst, hörst du von der rechten Seite auch wieder das Knacken von Ästen. Und du siehst eine kleine Gruppe von Männern, wie sie auf die Lichtung draufkommen, haben Lederrüstungen an, Krummsäbel. Bist du dir sicher, das sind Banditen? Sie stehen da, sie gucken das eine an, sie gucken dich an, der Hand gehen sie schon Richtung Waffen.
3: Okay, und weil wir jetzt ganz, ganz gemein sind, enden wir nämlich genau mit diesem Cliffhanger. Denn wir werden wohl nie erfahren, wie das zu Ende gegangen sind. Und das sind auch einfach Rollenspieler. Die sind halt einfach spannend.
0: Ja, danke an unseren Bonn FM-Reporter Alexander Scheinert für die Vorbereitung und dieses kleinen Einblicks in die Welt der Rollenspiele. Wenn ihr auch Bock habt, mal ein Teil eines Rollenspiels zu sein, dann könnt ihr heute Abend um 17 Uhr beim Spieleabend der Campomensa einfach mal vorbeischauen. Und jetzt The Ultimate D&D Tavern Sing-Along. Viel Spaß!
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2: Um 13.30 Uhr mit Alexander Scheinert. Und das sind die Themen: CSD in Bonn und Unterbrechung des Green Juice Festivals. Am vergangenen Samstag fand der CSD in Bonn statt. Das berichtete der WDR. Wie jedes Jahr startete die Demo auf dem Münsterplatz mit dem Bühnenprogramm Beethovens Bunte. Die Route des Demozugs im Anschluss verlief aus Sicherheitsgründen nur durch die Fußgängerzone der Innenstadt. Die Strecke wurde bis zum Schluss geheim gehalten. Grund ist der Anschlag auf den Berliner CSD vor rund einer Woche. Der CSD in Bonn ist friedlich und ohne Vorkommnisse verlaufen. Das Bonner Green Juice Festival musste am vergangenen Freitag wegen einer Unwetterwarnung unterbrochen werden. Das berichtete der Generalanzeiger. Das Festivalgelände musste geräumt werden. Nach 2 Stunden konnten die Festivalbesucherinnen das Gelände jedoch wieder betreten. Auch alle noch geplanten Acts des Abends konnten stattfinden. Das Green Juice musste auch letztes Jahr unterbrochen werden. Der Grund war auch damals eine Unwetterwarnung. Der Rheinpegel hat am vergangenen Wochenende in Bonn und anderen Städten seinen bis jetzt tiefsten Pegel erreicht. Laut dem Generalanzeiger beträgt der Rheinpegel momentan nur noch 79 cm. Damit wurde das bisherige Rekordtief aus Oktober 2018 gebrochen. Laut den Prognosen wird der Wasserstand in den kommenden Tagen voraussichtlich weiter fallen. Durch den niedrigen Wasserstand leidet auch der Schiffsverkehr. Binnenschiffe müssen durch das niedrige Wasser weniger Ladung aufnehmen. Das waren die Meldungen mit Alexander Scheinert.
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3: Ja, es ist einfach sehr heiß. Wir haben heute bis zu 34 Grad hier in Bonn. Und auch die nächsten Tage werden es um die 30 Grad. Erst ab Donnerstag kühlt es wieder ab auf bis zu 24 Grad. Es bleibt dabei bewölkt, bis ein bisschen sonnig die ganze Zeit. Die aktuelle Temperatur in Bonn sind 30 Grad. Ich finde, das Ganze ist ein absoluter Fiebertraum. Deswegen jetzt Alex Warren mit Fever Dream für euch im Bonn FM Montagmittag.

Das war Fever Dream von Alex Warren und jetzt kommt als nächstes von Ella Bright, Girl That I Am, der Song, der aus Off-Campus ist. Und den Song haben wir natürlich auch hier bei BonFM im Montagmittag, weil Off-Campus sind wir definitiv das ganze Sendungteams Fans von. Deswegen müssen wir den ganzen Songs mal spielen, würde ich sagen.

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Das war Ella Bright mit Girl That I Am. Aber Leute, wisst ihr, wo ich gestern zum ersten Mal war? Nämlich im Tierheim in Troisdorf, weil mein tierliebendes Herz hat sich in den Kopf gesetzt, dass ich gerne unbedingt in einem Tierheim helfen möchte. Und es hat mir wirklich einfach nur das Herz gebrochen zu sehen, wie viele Tiere einfach aufgegeben worden sind. Zum Teil einfach nur durch Fehlverhalten der ehemaligen BesitzerInnen. Ich hätte am liebsten gerne alle Tiere gleich mitgenommen. Als Studie ist das nur leider finanziell und platztechnisch oft ein bisschen schwierig. Und wenn ihr vielleicht aber Interesse habt, auch in einem Tierheim zu helfen, geht ruhig mal vorbei und fragt nach, wie ihr helfen könnt. Viele Tierheime suchen nämlich nach Leuten, um mit den Hunden Gassi zu gehen, die Gehege zu putzen oder auch mit den Katzen zu schmusen. Zum Beispiel ist in der Bonner Nordstadt ein Tierheim, in Köln gibt es auch einige und natürlich in Troisdorf. Um jetzt ein bisschen beim Thema zu bleiben, würde ich sagen, spielen wir mal Who Let the Dogs Out von Baha Man.

0: Ja, bei der Hitze, bin ich ehrlich, mit über 30 Grad weiß ich echt nicht mehr, was ich noch machen soll. Es ist einfach viel zu heiß und eigentlich, finde ich, gibt es nur eine Sache, die das Ganze jetzt retten kann. Ja, Eis ist das Einzige, finde ich, was uns das retten kann. Hätte ich jetzt auch gerne und in Bonn gibt es ja eine Menge Eisdielen. Aber ich oute mich jetzt einfach mal, ich bin nicht Bonnerin, deswegen habe ich keine Ahnung, wo es gutes Eis gibt. Ich habe einfach mal gefragt, wo es das beste Eis gibt.
1: Also für uns gibt es das beste Eis in der La Sorbettiera, die ist in der Weberstraße in der Südstadt.
2: Und in Kessenich heißkalt. Die machen das Eis auch selber, ist sehr lecker.
3: Für mich persönlich ist die Romeo-Eisdiele auf jeden Fall die beste Eisdiele.
4: Also ich esse gerne Eis bei Solo Key, ist sehr lecker, oder in Duisdorf bei Morello.
0: Ja, da ist irgendwie einiges dabei und ich muss da definitiv mal eine eiskalte und leckere Reise durch Bonn machen und mich überall durchprobieren. Einen kleinen Tipp habe ich aber auch noch auf Lager für alle Studis. Am Kaiserplatz gibt es ein paar Eisdielen, die haben Studirabatte. Das heißt, ihr bekommt die erste Kugel dann schon für 1,50, wenn ihr euren Studiausweis zeigt. So, jetzt aber erstmal genug von Eis, würde ich sagen. Ich kriege hier richtig Hunger. Falls ihr auch noch eine gute Eisempfehlung habt, dann schreibt uns einfach auf Insta @bonfm oder über WhatsApp an die 01745757456. Jetzt für euch Ice Ice Baby von Vanilla Ice in voller Länge. Für euch im Montagmittag.

0: Das war Don't Worry, I'll Make You Worry von Sabrina Carpenter. Und ich hoffe, ihr seid jetzt hier nicht am Worryen und startet besser in die gute, in die neue Woche rein. Und falls ihr noch keine Idee habt, was ihr jetzt vorhabt diese Woche, dann ist jetzt unsere Bonn FM Reporterin Martha Strauß für euch da mit den
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2: Ja Leute, first up geht's ein bisschen raus in die Natur, nicht? Das Bonner Waldfestival steht an. Es gibt zum Beispiel Nachhaltigkeit-Workshops und Live-Musik. Das Ganze startet in 3 Tagen, geht vom 6.8. bis zum 9.8. am Jugendzeltplatz Bonn. Das Ganze ist kostenlos, aber Leute, bitte meldet euch vorher an. Dann haben wir für alle Spielkinder unter euch den Spieleabend Campus Spielewiese. Der findet heute und jeden ersten Montag im Monat von 17 bis 22 Uhr in der Campo Mensa in Poppelsdorf statt. Der Eintritt ist natürlich frei. Dann mein Highlight, die Objektbegutachtung, Leute. Hier könnt ihr archäologische Objekte, alte Münzen, Kunstwerke, kunsthandwerkliche Arbeiten oder auch Grafik mitbringen. Dann bekommt ihr eine Fachberatung und euch wird ein bisschen was zum künstlerischen Wert der Objekte erzählt. Allerdings keine Preiseinschätzung und bitte auch nur Werke aus Europa. Das Ganze findet immer am ersten Mittwoch im Monat statt, also tatsächlich in 2 Tagen, von 14 bis 16 Uhr in der Bibliothek im LVR Landesmuseum mit freiem Eintritt. Und dann dachte ich mir, es ist so heiß, Leute. Wie kann man diese Hitze überleben? Man kann zum Beispiel ein Spaßgetränk selbst machen, zum Beispiel eine Zitronenlimo. Dafür braucht ihr einfach nur Zitronen, Zucker und Wasser. Das Ganze kocht ihr dann ein bisschen auf, macht daraus einen Sirup, lasst das abkühlen und dann, wie ihr es auch von gekauften Sirup kennt, einfach ins Wasser kippen und ihr habt ein richtig geiles Spaßgetränk. Viel Spaß beim Nachmachen.
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0: Das war Bowling Alley von Audrey Hepburn. Aber jetzt habe ich gute Neuigkeiten für alle, die Friends genauso lieben wie ich. Friends ist nämlich endlich wieder auf Netflix.
1: Ja, okay, ich bin ehrlich, ich habe Friends einfach nie gesehen, muss ich jetzt einfach mal ehrlich sagen an der Stelle. Meine Comfort-Serie ist nämlich irgendwie leider Bones, was ja eher Crime ist. Also ich bin da ein bisschen anders unterwegs.
0: Also für mich, Comfort-Serien sind die Sitcoms. Ich weiß, da bin ich basic mit, aber das muss einfach sein. So Friends, How I Met Your Mother, New Girl, so Brooklyn Nine-Nine, Gilmore Girls, das sind so die Basics, aber die müssen auch einfach sein.
1: Ja, okay, verstehe ich schon. Aber jetzt interessiert uns natürlich brennend, was sind eure Comfort-Serien? Schreibt es uns gerne an die 01745757456 oder auf Instagram an @bonfm. Für euch an den Mikros waren heute Jule Rademacher
0: und Paula Filser.
1: Und das war der
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1: Viel Spaß. Jetzt kommt From the Rembrandts, I'll Be There For You.

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3: Die Nachrichten mit Matthias Wurms. Guten Tag. Die niedrigen Pegelstände des Rheins beschäftigen auch die Politik. Am Donnerstag lädt Bundesverkehrsminister Bilger zu einer Konferenz in Bonn ein. Landesumweltminister Krischer hat sich schon für eine Arbeitsgruppe ausgesprochen, die gemeinsame Maßnahmen koordinieren soll. In Köln liegt der Rheinpegel aktuell bei 69 Zentimetern, 2 Meter niedriger als normal. Das hat Folgen für die Industrie. Michael Westerhoff, WDR Wirtschaft.
4: Wegen des niedrigen Pegels können Schiffe teilweise nur noch zu einem Fünftel beladen werden. Das bedeutet, es müssen mehr Schiffe fahren, um dieselbe Menge zu transportieren. Das verteuert Transporte enorm. Der Chemiekonzern Evonik überlegt bereits, Transporte vom Chemiepark Marl auf die Straße oder die Schiene zu verlagern. Es gibt auch Schiffe, die extra für Niedrigwasser gebaut sind, aber die hat nicht jede Reederei zur Verfügung. Den Rhein tiefer zu graben, lehnt NRW-Wirtschaftsministerin Mona Neubauer bisher ab. Bis jetzt sei das nur für einzelne Stellen geplant.
3: In der spanischen Exklave Ceuta hat sich die Lage nach dem Migrantenandrang weitgehend normalisiert. Die Stadt gehört zu Spanien, liegt aber in Nordafrika neben Marokko. In den vergangenen Tagen waren mehr als 60.000 Menschen nach Ceuta gekommen, weil auf sozialen Medien Falschmeldungen über geänderte Rückführungsbestimmungen kursierten. Die meisten versuchten, die Grenzanlagen zu umschwimmen. Wie viele dabei ums Leben gekommen sind, ist weiter unklar. Aus Spanien berichtet Julia Macher.
5: Nach Behördenangaben der autonomen Stadt Ceuta wurden 88 Leichen in Umgebung der Grenzmole geborgen. Die spanische Regierung bestätigt bisher 73, Marokko 11 Tote. Mit Tauchern sucht die spanische Polizei weiter nach Vermissten. Während die meisten volljährigen Migranten nach Marokko zurückgekehrt sind, halten sich in Ceuta nach Behördenangaben mehr als 850 minderjährige Migranten auf. Die Aufnahmezentren seien völlig überlastet. Unbegleitete Minderjährige stehen nach der UN-Kinderrechtskonvention unter besonderem Schutz und können nur zurückgeführt werden, wenn sie in ihrem Heimatland angemessen betreut werden können.
3: In Mechernich in der Eifel ist ein Waldbrand ausgebrochen. Das Feuer war heute Nacht um 2 Uhr gemeldet worden. 70 Feuerwehrleute sind auf einer Fläche von ca. 11.000 Quadratmetern im Einsatz. Einsatzleiter Gerd Geller sagt, das Wetter mache Schwierigkeiten.
6: Die Herausforderung ist, dass die Wettervorhersage heute Nachmittag 80 Kilometer Windböen angekündigt hat und wir vorher versuchen müssen, dadurch, dass der Humusboden sehr leicht ist und dann auch weitergetragen werden kann, die Einsatzstelle so abzulöschen, dass keine weitere Brandausbreitung in den Nachmittagsstunden hier passiert.
3: Entwarnung will die Feuerwehr in Mechernich wegen des Wetters noch nicht geben. Weitere Meldungen im Überblick. Der Iran hat Behauptungen von US-Präsident Trump widersprochen. Trump zufolge sollte es heute neue Verhandlungen beider Kriegsparteien geben. Dem Iran zufolge gibt es aber weder direkte Gespräche noch mit einem Vermittlerland. Wegen des Kriegs zwischen den USA und dem Iran sind Öllieferungen über die Straße von Hormus fast unmöglich geworden. Der Europäische Fußballverband UEFA macht weiter Druck auf FIFA-Chef Infantino. Es geht um das geplatzte Vorhaben, WM-Anteile an Investoren zu verkaufen. Die UEFA fordert Infantino jetzt auf, keine Unterlagen oder Mails zu vernichten, die mit dem Plan in Verbindung stehen, für ein mögliches rechtliches Nachspiel. In Italien ist ein 13-Jähriger gestorben, der fast sein ganzes Leben im Koma lag. Er hatte als 4-Jähriger Rohmilchkäse gegessen. Der war mit Darmbakterien der Kuh belastet. Danach wurde er schwer krank und fiel ins Wachkoma. Seine Familie klärt seitdem über Gesundheitsrisiken von Rohmilchprodukten auf.
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3: Die Stadt Dortmund hat eine erste Bilanz gezogen zum Bettelverbot. Das gilt seit dem Wochenende in der Nähe von Kneipen und Restaurants. Das Ordnungsamt hat kaum Bettler angetroffen, die gegen die Regel verstoßen haben. Christian Stein von der Stadt Dortmund sagt, dass Gastronomen schon vor dem Wochenende zurückgemeldet hätten, dass das Betteln weniger geworden sei.
7: Dieser Eindruck, der hat sich am Wochenende bestätigt. Der Kommunale Ordnungsdienst hat lediglich 2 Verstöße gegen die neue Regelung festgestellt und in beiden Fällen ging es um stilles Betteln. Da hat der KOD zunächst das Gespräch gesucht und die Person mündlich darauf hingewiesen, dass das nicht mehr erlaubt ist.
3: Der Rat der Stadt Dortmund hatte mit dem Bettelverbot auf zahlreiche Beschwerden von Gastronomen reagiert. Das Verbot gilt erstmal für ein Jahr und soll dann nochmal überprüft werden. Und der Blick aufs Wetter in Nordrhein-Westfalen. Am Nachmittag ist es oft sonnig, aber abends wird es schwüler und ganz vereinzelt.
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4: Die Nachrichten mit Matthias Wurms. Guten Tag.
5: So wie es aussieht, den Prognosen zufolge, ist davon auszugehen, dass auch in den kommenden Tagen die Wasserstände etwas sinken bzw. stagnieren.
4: Diese Sprecherin der Generaldirektion Wasserstraßen und Schifffahrt sagt für den Rhein weitere Tiefststände voraus. Deshalb hat jetzt Bundesverkehrsminister Bilger für Donnerstag zu einer Konferenz in Bonn eingeladen. Vorher hatte sich NRW-Verkehrsminister Krischer dafür eingesetzt und mehr Geld vom Bund gefordert. Bitte Sönnigsen erklärt, wofür das ausgegeben werden soll.
6: Ihm geht es darum, dass die Fahrrinnen ausgebaut werden, also dass zum Beispiel an einzelnen Stellen große Steine entfernt werden. Dadurch könnten dann Schiffe auch bei niedrigem Wasserstand mit einer größeren Ladung fahren, ohne auf Grund zu laufen. Konkret geht es ihm da um einen Abschnitt am Rhein zwischen Krefeld und Düsseldorf. Da sei alles fertig geplant, aber das könne jetzt nicht umgesetzt werden, weil die Bundesregierung im letzten Jahr dafür das Geld gestrichen habe.
4: Der Iran widerspricht Behauptungen von US-Präsident Trump, es seien neue Verhandlungen geplant. Weder gäbe es Pläne, eine Delegation zu empfangen, noch gäbe es Gespräche mit Vermittlern in anderen Ländern. Uwe Lüb berichtet.
7: Verhandlungen fänden momentan nur mit Oman statt. Dabei gehe es um die Festlegung einer Route für die sichere Durchfahrt durch die Straße von Hormuz. US-Präsident Trump hatte am Wochenende eine geplante neue Angriffswelle auf Iran vorerst gestoppt. Als Grund führte er unter anderem an, ein Abkommen mit Iran sei wieder näher gerückt. Gestern kündigte er neue Gespräche zwischen den USA und Iran für heute Nachmittag an. Wer wo miteinander sprechen werde, sagte er nicht.
4: Der neue Chef des Impfstoffherstellers BioNTech steht fest. Nachfolger von Unternehmensmitgründer Ugo Şahin wird Guido Oelkers. Şahin hatte schon vor längerem angekündigt, BioNTech zum Jahresende zu verlassen. Spätestens im Februar 2027 soll dann Oelkers der neue Vorstandsvorsitzende werden. Sabine Geipel stellt ihn vor.
8: Guido Oelkers, Jahrgang 1965, war zuletzt mehrere Jahre Vorstandschef des schwedischen Pharmaunternehmens Sobi, einem Spezialisten für die Therapie von seltenen Erkrankungen. Er erklärte, sein besonderer Fokus werde darauf liegen, BioNTech bis 2030 zu einem globalen biopharmazeutischen Unternehmen mit mehreren zugelassenen Produkten weiterzuentwickeln. BioNTech befindet sich aktuell in einer Transformationsphase, seitdem die Umsätze mit dem Corona-Impfstoff nach dem Ende der Pandemie eingebrochen waren. Zuletzt hatte das Unternehmen angekündigt, mehrere Standorte zu schließen.
4: Weitere Meldungen im Überblick. Russische Gleitbomben haben in der ukrainischen Stadt Saporischschja gestern mindestens eine Person getötet. Außerdem wurden mehrere Menschen verletzt. Laut dem Gouverneur der Region sind 8 Bomben in Wohngebieten der Stadt im Osten der Ukraine eingeschlagen. Die Bomben aus der Sowjetzeit haben eine große Sprengkraft und können riesige Krater hinterlassen. Der Europäische Fußballverband UEFA macht weiter Druck auf FIFA-Chef Infantino. Es geht um das geplatzte Vorhaben, WM-Anteile an Investoren zu verkaufen. Die UEFA fordert Infantino jetzt auf, keine Unterlagen oder Mails zu vernichten, die mit dem Plan in Verbindung stehen, für ein mögliches rechtliches Nachspiel. Ein Mordverdacht in Witten hat sich nicht bestätigt. Die Polizei hatte gestern eine verletzte Frau gefunden und war davon ausgegangen, dass sie absichtlich überfahren worden war. Das war aber wohl ein Missverständnis, weil die Frau kein Deutsch konnte und betrunken war. Stattdessen kamen die Verletzungen wohl von einem Streit. Private Haushalte in NRW geben im Schnitt 20 Euro pro Monat für frisches Obst aus. Das Statistische Landesamt hat heute Zahlen aus dem Jahr 2023 veröffentlicht. Das meiste Geld geben die Menschen in NRW für Äpfel, Bananen und Erdbeeren aus. Insgesamt zahlt jeder Haushalt im Schnitt knapp 340 Euro pro Monat für Lebensmittel.
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4: Der neue Spider-Man-Film Brand New Day ist in den Kinos angelaufen und hat den zweitbesten Start aller Zeiten hingelegt. Mehr von Marion Kürlis, WDR Kultur.
9: Weltweit hat der neue Spider-Man am Eröffnungswochenende gut 928 Millionen Dollar eingespielt. Das meldet das Filmstudio Sony. Damit hat er den Allzeitrekord nur um ein paar Millionen verpasst. Den hält weiter der Avengers-Film Endgame aus 2019. Im blau-roten Spinnenanzug steckt wieder der britische Schauspieler Tom Holland. Mit dabei sind auch seine Frau Zendaya oder Mark Ruffalo. In Brand New Day hat sich Spider-Man alias Peter Parker aus der Erinnerung der Welt gelöscht, kämpft aber weiter nachts in New York mit seinen Superkräften gegen das Böse. Dass der Film ein Hit wird, war erwartet worden. Nach Angaben des Branchenmagazins Variety hatte
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2: Die Nachrichten mit Matthias Wurms. Guten Tag. Die von der Bundesregierung geplante Rentenreform ist innerhalb der Regierungsparteien wieder umstritten. Die CDU-Ministerpräsidenten von Sachsen-Anhalt, Thüringen und Sachsen haben gefordert, dass die sogenannte Rente mit 63 bleibt. Auch Mecklenburg-Vorpommerns Ministerpräsidentin Schwesig von der SPD will an der abschlagsfreien Rente nach 45 Beitragsjahren festhalten. Dadurch könnte allerdings die gesamte Reform scheitern, berichtet Philipp Eckstein, WDR Berlin.
3: Also man muss sagen, dieser Baustein, es sind ja viele Vorschläge, die diese Rentenkommission gemacht hat, ist ein ganz entscheidender. Also es geht da wirklich auch um sehr viel Geld. Und es gibt zum Beispiel Wirtschaftswissenschaftler wie Marcel Fratscher, der sagt, ohne dieses Element ist die Rentenreform tot. Also ich gehe davon aus, da werden jetzt nochmal viele Gespräche geführt werden. Man muss allerdings sagen, die Bundesländer können zwar gerade ihre Position ausdrücken, das Rentenpaket wird aber sehr wahrscheinlich im Bundesrat nicht zustimmen. Stimmungspflichtig sein und die Ostländer zusammen haben ohnehin keine Mehrheit da. Das heißt, sie könnten es nicht mal aufhalten, aber die Debatte läuft und ist durchaus ja noch offen.
2: Mehr als 1000 Juristinnen und Juristen fordern von der Politik, ein AfD-Verbotsverfahren anzustoßen. Sie haben dazu einen offenen Brief verfasst. Bianca Schwarz, WDR Berlin.
4: Der offene Brief richtet sich an die Bundesregierung und an die Abgeordneten im Bundestag und sie werden darin sehr deutlich aufgefordert, ein AfD-Verbotsverfahren einzuleiten. Das ist ein offener Brief des Republikanischen Anwältinnen- und Anwältevereins. Das ist ein Verein, der versteht sich selbst als politische Interessensvertretung von Juristen und gehört seit Jahrzehnten zu den bekanntesten Juristenvereinigungen Deutschlands. Diesen offenen Brief haben schon über 1000 Juristinnen und Juristen aus Deutschland unterschrieben, darunter viele Anwälte, aber auch Richter, Staatsanwälte, Juristen aus Verwaltung und Wirtschaft und Rechtsreferendare.
2: Die Zahl der Landwirte, die der Feuerwehr Hilfe gegen Waldbrände anbieten, hat sich in Deutschland im vergangenen Jahr verdoppelt. In Nordrhein-Westfalen sind es 17 Landwirte. Die Hilfe funktioniert über das Internetportal Red Farmer. Marvin Konrad berichtet.
5: Bei Red Farmer hinterlegen Landwirte ihre Standorte, Telefonnummern und welche Maschinen sie haben. Die Feuerwehren können dann im Ernstfall schnell passende Helfer in der Umgebung finden und anrufen. Die Landwirte transportieren zum Beispiel große Mengen Löschwasser oder ziehen mit Traktoren und Bodengeräten Brandschneisen, damit sich die Flammen nicht weiter ausbreiten. In Bergheim halfen sie am Sonntag mit Tankwagen, in Wuppertal pflügten Bauern Schneisen um ein brennendes Feld herum. Viele lassen dafür kurzfristig ihre eigentliche Arbeit liegen. Auch Feuerwehren können sich bei Red Farmer registrieren.
2: Weitere Meldungen im Überblick. Wegen des Niedrigwassers im Rhein und anderen wichtigen Wasserstraßen hat Bundesverkehrsminister Bilger für Donnerstag zu einer Konferenz in Bonn eingeladen. Vorher hatte sich NRW-Verkehrsminister Krischer dafür eingesetzt und mehr Geld vom Bund gefordert, um die Fahrrinne im Rhein zu vertiefen. Zurzeit können dort viele Schiffe gar nicht oder nur mit wenig Ladung fahren. In der ukrainischen Hauptstadt Kiew sind im Juli mehr Menschen getötet worden als in jedem anderen Monat seit Beginn des Kriegs. Bei russischen Angriffen sind laut den Behörden mindestens 60 Menschen ums Leben gekommen. Laut der ukrainischen Regierung ist ein Grund, dass die Ukraine nicht genügend Patriot-Flugabwehrraketen hat. In der spanischen Exklave Ceuta hat sich die Lage nach dem Migrantenandrang weitgehend normalisiert. Die meisten erwachsenen Migranten sind nach Marokko zurückgekehrt. In den Aufnahmezentren in Ceuta befinden sich aber nach Behördenangaben noch mehr als 850 unbegleitete Minderjährige. Sie dürfen nur zurückgeführt werden, wenn ihre Betreuung im Heimatland gesichert ist. In Italien ist ein 13-Jähriger gestorben, der fast sein ganzes Leben im Koma lag. Er hatte als 4-Jähriger Rohmilchkäse gegessen. Der war mit Darmbakterien der Kuh belastet. Danach wurde er schwer krank und fiel ins Wachkoma. Seine Familie klärt seitdem über Gesundheitsrisiken von Rohmilchprodukten auf.
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2: Die Stadt Dortmund hat eine erste Bilanz zum Bettelverbot gezogen. Das gilt seit Samstag. Im Umkreis von 5 Metern rund um die Außengastronomie darf nicht mehr gebettelt werden. Auch nicht, wenn man dabei niemanden direkt anspricht. Gäste und Restaurantbetreiber sollen so vor Belästigung geschützt werden. Raphael Krämer berichtet.
6: Die Stadt ist zufrieden mit dem ersten Wochenende. Nur 2-mal sind Leute aufgefallen, die gegen das Verbot verstoßen haben. Ein Stadtsprecher sagt, offenbar hat es sich schon vorher rumgesprochen. Die Gastronomen hätten berichtet, dass weniger Leute gebettelt hätten. An dem Verbot in Dortmund gibt es aber viel Kritik. Ein Thema ist da vor allem stilles Betteln. Also wenn niemand angesprochen wird, sondern sich jemand zum Betteln irgendwo hinsetzt.
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2: Die Nachrichten mit Sebastian Ehl. Guten Tag. Verbraucherschützer kritisieren die Deutsche Bahn wegen ihrer sogenannten Supersparpreise. Diese seien oft gar nicht verfügbar, wie eine Untersuchung über einen Zeitraum von fast 2 Jahren zeige. Die Bahn kritisiert dagegen, wie der Verbraucherzentrale Bundesverband die Angebote untersucht hat. Christoph Geismeier berichtet.
3: An rund 80% der untersuchten Tage waren diese Tickets zu den Hauptverkehrszeiten nicht buchbar. Dies sei für Bahnkunden frustrierend, sagt dazu der Verbraucherzentrale Bundesverband. Beim Supersparpreis der Bahn klaffe eine Lücke zwischen Werbung und Realität. Die Bahn hat die Vorwürfe der Verbraucherschützer zurückgewiesen. Sie sagt, noch nie habe es so viele Billigtickets gegeben wie derzeit. Und sie kritisiert auch das Testverfahren des Verbraucherzentrale Bundesverbandes. Die Verbraucherschützer hätten sich nicht die Reisezeiten vor 7 Uhr früh oder eben am späteren Abend angeschaut. Und genau zu diesen Randzeiten gäbe es viele günstige Ticketangebote, von denen die Bahnkunden profitieren könnten.
2: In der ukrainischen Hauptstadt Kiew sind im Juli mehr Menschen getötet worden als in jedem anderen Monat seit Beginn des Krieges. Bei russischen Angriffen sind laut Behörden mindestens 60 Menschen ums Leben gekommen. Laut ukrainischer Regierung ist ein Grund, dass die Ukraine nicht genügend Patriot-Flugabwehrraketen hat. Susanne Peterson berichtet.
4: Präsident Zelensky bittet wieder und wieder darum, dass man welche nachschicken möge. Er hat nach dieser schlimmen Attacke von Freitag auf Samstag mit 9 Toten allein in Kiew wiederholt darum gebeten und gesagt, diese Raketen sind nicht dazu da, um eben in Lagerhallen zu liegen, sondern um Menschenleben zu retten. Und Russland nutzt aber diese Lücke eben an Flugabwehrraketen auch attackiert jetzt vor allen Dingen mit ballistischen Raketen, die man eben nicht mit Abfangdrohnen oder Ähnlichem abfangen kann, sondern eben nur mit diesen Patriot-Systemen, von denen es momentan noch nicht genug gibt.
2: Der Waldbrand in Mechernich in der Eifel ist unter Kontrolle. Über 100 Feuerwehrleute waren zeitweise im Einsatz. Eine besondere Herausforderung war es, das Löschwasser zum Brandort zu bekommen. Feuerwehrsprecher Christian Heinrichs hat im WDR-Interview erklärt, wie die Einsatzkräfte das gemacht haben.
5: Wir haben mehrere große Fahrzeuge im Einsatz. Das sind umgebaute Milchlaster, die früher mal unterwegs waren, wo dann auch Zehntausende von Liter Wasser dann oben Richtung Einsatzstelle gefahren werden.
2: Die Feuerwehr sucht in Mechernich weiter nach Glutnestern in dem Gebiet. Der Einsatz wird voraussichtlich noch bis heute Abend laufen. Weitere Meldungen im Überblick. Wegen des Niedrigwassers im Rhein und anderer wichtiger Wasserstraßen hat Bundesverkehrsminister Bilger für Donnerstag zu einer Konferenz in Bonn eingeladen. Vorher hatte sich NRW-Verkehrsminister Krischer dafür eingesetzt und mehr Geld vom Bund gefordert, um die Fahrrinne im Rhein zu vertiefen. Zurzeit können dort viele Schiffe gar nicht oder nur mit wenig Ladung fahren. Mehr als 1000 Juristinnen und Juristen fordern von der Politik, ein AfD-Verbotsverfahren anzustoßen. In einem offenen Brief schreiben die Anwälte, Richterinnen und Staatsanwälte, sie sehen es als ihre Pflicht an, sich für die Menschenwürde aller Menschen einzusetzen. Die AfD widerspreche zentralen Grundwerten der Verfassung und müsse daher entschieden bekämpft werden. Der frühere Sprecher der Bundesregierung, Uwe Carsten Haye, ist im Alter von 85 Jahren gestorben. Haye war im Jahr 1998 der erste Sprecher der rot-grünen Bundesregierung unter dem damals neu gewählten Bundeskanzler Schröder. Vorher war er unter anderem Redenschreiber und Pressesprecher von Willy Brandt.
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2: Die US-amerikanische Popsängerin und Schauspielerin Ariana Grande zieht sich aus der Öffentlichkeit zurück. Das hat ihr Management angekündigt. Wolfgang Luck, WDR Kultur.
6: Grande ist zurzeit auf Welttournee. Heute und morgen spielt sie in Chicago. Dann folgen 10 Konzerte in London. Ihr Manager sagt, danach braucht die 33-Jährige eine Auszeit. Und er deutet das Problem zumindest an. Die Sängerin habe unter dem endlosen prüfenden Blick der Öffentlichkeit gestanden. Vor allem auf Social-Media-Plattformen war zuletzt über ihren Gesundheitszustand spekuliert worden, weil sie stark abgenommen hat. Eigentlich wollte die Sängerin ab September bei einem Londoner Musical-Projekt mitmachen. Auch das hat sie abgesagt. Wie lange sich Ariana Grande aus der Öffentlichkeit zurückzieht, wurde nicht mitgeteilt.
2: Das Wetter in Nordrhein-Westfalen. Bis zum Abend ziehen lokal auch mal mehr Quellwolken durch. Vor allem im südlichen Rheinland bilden sich vereinzelt Gewitter und Schauer. Ansonsten bleibt es trocken bei 25 bis 2.
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1: Die Nachrichten mit Dominik Freiberger. Guten Abend. Bundesverkehrsminister Bilger lädt für Donnerstag zu einer Konferenz in Bonn ein. Es geht um die niedrigen Pegelstände des Rheins. Landesumweltminister Krischer hat sich schon für eine Arbeitsgruppe ausgesprochen, die gemeinsame Maßnahmen koordinieren soll. Denn der niedrige Wasserstand hat Folgen für die Industrie. Michael Westerhoff, WDR Wirtschaft.
2: Wegen des niedrigen Pegels können Schiffe teilweise nur noch zu einem Fünftel beladen werden. Das bedeutet, es müssen mehr Schiffe fahren, um dieselbe Menge zu transportieren. Das verteuert Transporte enorm. Der Chemiekonzern Evonik überlegt bereits, Transporte vom Chemiepark Marl auf die Straße oder die Schiene zu verlagern. Es gibt auch Schiffe, die extra für Niedrigwasser gebaut sind, aber die hat nicht jede Reederei zur Verfügung. Den Rhein tiefer zu graben, lehnt NRW-Wirtschaftsministerin Mona Neubauer bisher ab. Bis jetzt sei das nur für einzelne Stellen geplant.
1: Bei den Waldbränden in Südeuropa spitzt sich derzeit die Lage vor allem in Griechenland zu. Westlich der Hauptstadt Athen ist ein Großfeuer auch nach 4 Tagen noch nicht unter Kontrolle. Moritz Pompel, WDR Athen.
3: Inzwischen sind nach Schätzungen der Behörden mehr als 100 Quadratkilometer betroffen und mehrere hundert Häuser und viel dichter Wald verbrannt. Gestern waren bei den Löscharbeiten 2 Hubschrauber kollidiert. Einer stürzte ab, 2 Personen starben dabei. Der teils orkanartige Wind der letzten Tage hat nachgelassen, sodass jetzt tagsüber konstant auch aus der Luft gelöscht werden kann. Für einige Regionen Griechenlands, insbesondere um die Hauptstadt Athen, gilt weiter eine sehr hohe Waldbrandwarnstufe. Griechenland hat sich nach den Erfahrungen der letzten Jahre vorbereitet, mit mehr Personal, Löschflugzeugen und Hubschraubern, Waldbranddrohnen und eigenen Satelliten. Bei idealen Waldbrandbedingungen wie in den letzten Tagen können sich Feuer trotzdem rasend schnell ausbreiten.
1: Mehr als 1000 Juristinnen und Juristen fordern von der Politik, ein AfD-Verbotsverfahren anzustoßen. Sie haben dazu einen offenen Brief verfasst. Bianca Schwarz, WDR Berlin, erklärt die Hintergründe.
4: Der Brief stützt sich auf ein Gutachten, und zwar von der Gesellschaft für Freiheitsrechte. Und dazu wurden knapp 3 Millionen Social-Media-Posts, rund 77.000 Parlamentsdokumente und rund 55.000 Pressemitteilungen der AfD ausgewertet. Also ein ziemlich großer Datensatz. Und das Gutachten kommt zu dem Ergebnis, dass die Politik der AfD gegen das Menschenwürdeprinzip des Grundgesetzes und gegen das Demokratieprinzip verstoßen würde und damit verfassungswidrig sei. Zurück zum offenen Brief vom Republikanischen Anwältinnen- und Anwälteverein. Der stützt sich jetzt auf dieses Gutachten. Der offene Brief appelliert an die Verantwortung der Bundestagsabgeordneten gegenüber dem Grundgesetz und der Demokratie und er fordert, ein AfD-Verbotsverfahren einzuleiten.
1: Weitere Meldungen im Überblick. Vor der Küste der spanischen Exklave Ceuta an der Grenze zu Marokko suchen Taucher weiter nach Vermissten. Die Behörden berichten, dass bisher 88 Leichen geborgen wurden. Zehntausende Menschen hatten die Grenzanlagen umschwommen, nachdem auf sozialen Medien Falschmeldungen über geänderte Rückführungsbestimmungen kursierten. Die meisten sind inzwischen nach Marokko zurückgekehrt. In Kirchhundem im Sauerland ist ein Arbeiter auf einer Bahnbaustelle ums Leben gekommen. Laut Polizei wurde der Mann auf der Großbaustelle von einem Radlader überrollt. Es wurden Ermittlungen eingeleitet, die Polizei geht aber von einem Unfall aus. Die von der Bundesregierung geplante Rentenreform ist innerhalb der Regierungsparteien wieder umstritten. Mehrere ostdeutsche Ministerpräsidenten von CDU und SPD haben gefordert, an der abschlagsfreien Rente nach 45 Beitragsjahren festzuhalten.
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1: In einem mysteriösen Fall aus Witten gibt es eine Wendung. Gestern Morgen haben Rettungskräfte in Witten eine Frau am Straßenrand gefunden. Die Polizei ging zunächst von einem versuchten Tötungsdelikt aus. Der Verdacht, sie könnte überrollt worden sein. Mittlerweile gibt es neue Erkenntnisse, sagt Fabian Wenner von der Polizei Bochum.
5: Im Laufe der Ermittlungen wurde die Dame vernommen, wobei dann klar gemacht werden konnte, dass sie nicht überfahren oder überrollt wurde, sondern dass es einen Streit mit einem Bekannten gab, mit dem sie zu diesem Zeitpunkt in einem Auto gesessen hat und der sie an der Stelle dann aus dem Auto geworfen oder gestoßen hat.
1: Die Frau und der mutmaßliche Täter hatten sich wohl auf einer Party kennengelernt. Das Opfer war danach sehr betrunken und kann sich laut Staatsanwaltschaft nur lückenhaft erinnern. Und so wird das Wetter in Nordrhein-Westfalen. Bis zum Abend ziehen lokal auch mal mehr Quellwolken durch. Vor allem im südlichen Rheinland bilden sich vereinzelt Gewitter und Schauer. Sonst bleibt es trocken bei 25 bis 32 Grad. Auch in der Nacht sind einzelne Schauer oder Gewitter möglich. Es bleibt oft tropisch warm bei 23 bis 17 Grad.
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2: Die Nachrichten mit Sebastian Ehl. Guten Abend. Die Bundesregierung reagiert auf die Probleme für die Schifffahrt wegen des Niedrigwassers. Verkehrsminister Bilger hat für Donnerstag zu einer Konferenz in Bonn eingeladen, wo es um Verbesserungen für Rhein und Donau gehen soll. In Rumänien hat die Politik bereits Maßnahmen ergriffen. Clemens Fehrenkotte berichtet.
3: Am Mittag kündigte Rumäniens Regierungschef Bolojan an, dass die zwei großen Autohersteller im Land, Dacia und Ford, ihre Betriebe für mehr als 2 Wochen einstellen. Andere Unternehmen würden dieser Entscheidung folgen. Um den letzten Reaktorblock des rumänischen Kernkraftwerks mit zusätzlichem Kühlwasser versorgen zu können, löste die Marine eine kontrollierte Sprengung aus. Damit solle der Pegelstand in der Region um einige Zentimeter angehoben werden.
2: In Kiew sind im Juli mehr Menschen getötet worden als in jedem anderen Monat seit Kriegsbeginn. Laut Behördenangaben mindestens 60. Die ukrainische Regierung sagt, die Verbündeten würden nicht genügend Patriot-Flugabwehrraketen schicken. Aus Kiew, Susanne Peterson.
4: Präsident Zelensky bittet wieder und wieder darum, dass man welche nachschicken möge. Er hat gesagt, diese Raketen sind nicht dazu da, um eben in Lagerhallen zu liegen, sondern um Menschenleben zu retten. Und Russland nutzt aber diese Lücke eben an Flugabwehrraketen auch und attackiert jetzt vor allen Dingen mit ballistischen Raketen, die man eben nicht mit Abfangdrohnen oder Ähnlichem abfangen kann, sondern eben nur mit diesen Patriot-Systemen, von denen es momentan noch nicht genug gibt.
2: Und auch diese Themen haben wir im Blick. Bei den Waldbränden in Südeuropa spitzt sich derzeit die Lage vor allem in Griechenland zu. Westlich der Hauptstadt Athen ist ein Großfeuer auch nach 4 Tagen noch nicht unter Kontrolle. Mehr als 1000 Juristinnen und Juristen fordern von der Politik, ein AfD-Verbotsverfahren anzustoßen. In einem offenen Brief schreiben sie, sie sehen es als ihre Pflicht an, sich für die Würde aller Menschen einzusetzen. Private Haushalte in NRW geben nach aktuellen Zahlen des Statistischen Landesamts im Monat im Schnitt 20 Euro für frisches Obst aus. Am häufigsten gekauft werden Äpfel, Bananen und Erdbeeren. Über Nordrhein-Westfalen fliegen ab heute Zeppeline, die Schadstoffe in der Luft messen sollen. Forscher aus Jülich haben die Luftschiffe mit hochmodernen Labors ausgestattet. Eva Pfannenstiel erklärt, die Zeppeline würden die besten Voraussetzungen für eine Messung bieten.
5: Dazu muss man langsam und niedrig fliegen, um eine hohe räumliche Auflösung in den Messungen zu haben. Und dafür ist so ein Zeppelin-Luftschiff natürlich ideal. Mit dem Flugzeug fliegt man so schnell rüber, dass man natürlich von einem Datenpunkt zum nächsten schon Kilometer oder Hunderte von Kilometern abgedeckt hat.
2: 2 Wochen lang dauert die Zeppelin-Luftmessung. Die Forscher erhoffen sich ein besseres Verständnis, wie Luftverschmutzung entsteht. Das war WDR aktuell. Das Wetter in Nordrhein-Westfalen, noch kann es einzelne Schauer geben, meistens bleibt es trocken. Morgen dann erst sonnig, am Nachmittag auch mal nass mit Gewittern und Schauern bei 31 Grad in Bad Münstereifel, 33 in Lünen und bis 34 in Bielefeld. Es ist 19.03 Uhr.
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6: Freunde der Weisheit, guten Abend. Was ist das eigentlich für eine Gemeinheit, dass dieses ja früher mal so stolze Wort Querdenker inzwischen so heruntergewirtschaftet ist, dass man das gar nicht mehr in den Mund nehmen möchte. Dabei ist die Vorstellung, würde ich sagen, ein Albtraum, dass in einer Gesellschaft alle geradeaus denken und alle in die gleiche Richtung. Also ich glaube, Querdenken, jedenfalls in einem gewissen traditionellen Verständnis, was man darunter mal meinte, sagen zu wollen, gehört zu jeder Gesellschaft, der nicht die Füße einschlafen sollen. Aber vielleicht müssen wir das erstmal zur Kenntnis nehmen, dass das Wort schwierig geworden ist. Und wir suchen nach einem Ersatzwort. Und hoppla, wir haben es. Wir sprechen nämlich von Außenseitern. Herzlich willkommen zu dieser ambulanten Ausgabe des Philosophischen Radios. Wir melden uns diesmal aus der alten Schule in Korschenbruch. Und unser heutiger Gast, Ralf Konersmann, ist Philosophieprofessor, Uni Kiel ist seine Adresse und über Außenseite hat er schon länger nachgedacht.
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1: Die Nachrichten mit Sebastian Ehl. Guten Abend.
2: Wenn wir nichts zu tun haben, es den Menschen gut geht und in dem Fall auch der Natur gut geht, nimmt man das Positive dann doch mit.
1: Feuerwehrsprecher Frank Frenser und sein Team aus NRW haben heute ihren Hilfseinsatz im nordspanischen Waldbrandgebiet beendet. Die Lage dort hat sich so weit entspannt, dass die örtlichen Kräfte allein klarkommen. Im benachbarten Dorf sind die Menschen für die Unterstützung aus dem Ausland sehr dankbar, schildert Bewohnerin Karin Fernandez, die deutsche Wurzeln hat.
3: Für mich ist es als Deutsche ein großer Stolz, dass Leute aus meinem Land kommen, um hier zu helfen. Und die Leute sind auch alle sehr froh darüber. Die haben alle nur gut gesprochen und sagten, Karin, da ist wieder jemand aus deinem Land. Wir haben die Feuerwehrautos gesehen.
1: Bei dem Hilfseinsatz haben Feuerwehrleute aus Bonn, Düsseldorf, Ratingen, Leverkusen und Königswinter mitgemacht. Wegen des Niedrigwassers im Rhein und anderen wichtigen Wasserstraßen hat Bundesverkehrsminister Bilger für Donnerstag zu einer Konferenz in Bonn eingeladen. Vorher hatte NRW-Verkehrsminister Krischer mehr Geld vom Bund gefordert, um die Fahrrinne im Rhein zu vertiefen. Zurzeit können dort viele Schiffe gar nicht oder nur mit wenig Ladung fahren. In Dänemark gilt seit heute wegen Russland ein längerer Wehrdienst, zum ersten Mal für Männer und Frauen. Mit dabei ist auch die 20-jährige Juli.
4: Ich glaube, Männer oder Frauen, das macht keinen großen Unterschied. Ich finde es toll, dass Mädchen jetzt auch einbezogen werden. Also mit Blick auf die Gleichberechtigung.
1: Der neue Wehrdienst dauert jetzt 11 statt 4 Monate. Auch eine Prominente ist heute in eine Kaserne gezogen, nämlich die dänische Prinzessin Isabella. Und auch das ist wichtig. Der Iran widerspricht US-Präsident Trump, wonach es wieder Gespräche beider Kriegsparteien geben soll. Trump hatte Verhandlungen für heute Nachmittag angekündigt. Mehr als 1000 Juristinnen und Juristen fordern von der Politik, ein AfD-Verbotsverfahren anzustoßen. In einem offenen Brief schreiben sie, es gehe um die Menschenwürde für alle. Die Stadt Dortmund hat eine erste Bilanz gezogen zum Bettelverbot. Das Ordnungsamt hat kaum Bettler angetroffen, die gegen die neue Regel verstoßen haben. In Münster unternimmt die Stadt etwas gegen holprige Kopfsteinpflaster. Die alten Steine werden jetzt mit speziellen Diamantschleifern behandelt, sodass es weniger Unebenheiten gibt. Als erstes wird das Verfahren im Hansaviertel ausprobiert. Falls es funktioniert, sollen auch andere Holperstrecken abgeschliffen werden. Der Vorteil: weniger Lärm und weniger Stolperfallen für Fußgänger. Das war WDR aktuell. Das Wetter in Nordrhein-Westfalen. In der Nacht kann es Schauer geben bei 23 bis 17 Grad. Morgen ist es erstmal sonnig. Am Nachmittag könnte es dann auch mal ein bisschen nass werden. Dazu gibt es dann 32 Grad in Olpe, 33 in Herford und bis 34 Grad in Warburg. Am Mittwoch sind nachmittags vor allem im Bergland Gewitter möglich. Ansonsten sonnig bei 31 Grad. Die Zeit 20.03 Uhr.
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5: Das geht nicht.
6: Oder oben.
5: Mach's oben.
6: Das geht nicht.
5: Okay, dann mach.
7: Nein, es geht nicht hier zusammen. Du kannst nicht in der ganzen Wohnung sein. Deine Sachen sind bei.
5: Oh, bitte.
7: Nein, es geht nicht.
5: Mach das Ding, lerne ich auch nicht.
7: Passt ja, nicht. Aber wir lernen, sind jetzt hier. Lass es einfach. Lass uns jetzt. So, ich sag dir, ich sag's ab. Hör auf.
8: Hallo Marc, ich habe uns ja an dem Samstag aufgenommen und wollte dich bitten, ob du dir das mal anhörst und was du denkst, wenn ich den weiterschicke an andere Familien, was du davon hältst.
9: Hallo. Ja, ich habe es mir jetzt gerade angehört. Ja, es ist irgendwie, ich finde es eigentlich ziemlich schrecklich, das anzuhören. Das hätte ich jetzt so nicht gedacht irgendwie, weil ich es in der gar nicht so schlimm in Erinnerung habe. Aber es anzuhören ist irgendwie furchtbar. Deswegen weiß ich jetzt auch gar nicht, muss ich nur mal drüber nachdenken, ob ich das gut finde, das rumzuschicken.

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2: Die Nachrichten mit Sebastian Ehl. Guten Abend. Im Rhein ist im Moment so wenig Wasser wie noch nie. In Köln wurde am Wochenende ein historischer Tiefststand von 67 Zentimetern gemessen. In Düsseldorf lag der Pegelstand nur noch bei 22 Zentimetern. Jetzt plant die Politik ein Krisentreffen. Raphael Krämer berichtet.
3: Die Schifffahrt hat dadurch ernste Probleme. Die Frachter können nur noch ein Fünftel dessen transportieren, was sie normalerweise an Bord haben. Vieles muss wohl bald auf die Bahn oder LKW umgeladen werden. Die Verkehrsminister in Deutschland wollen diese Woche ein Krisentreffen zu dem Thema machen. Auch zusammen mit Vertretern der Logistikbranche. Auch andere Flüsse und andere Länder haben Dürreprobleme. In Ungarn wurde deshalb ein Atomkraftwerk runtergefahren. In Rumänien wurde ein Felsen gesprengt, um mehr Donauwasser zu einem Kraftwerk zu leiten.
2: Über Teile von NRW ziehen heftige Gewitter. WDR-Reporter berichten, dass unter anderem in Aachen, Mönchengladbach, in Immerath im Kreis Erkelenz und bei Neuss Bäume umgeknickt sind. Außerdem ist die Bahnstrecke zwischen Reit-Odenkirchen und Grevenbroich nicht befahrbar. Dort ist laut Zuginfo NRW ein Baum in der Oberleitung. Der Druck auf FIFA-Chef Infantino wächst. Nach dem gescheiterten Investorendeal droht Europa dem Präsidenten des Weltfußballverbandes mit rechtlichen Schritten. Michael Nenzer berichtet.
4: Wie mehrere britische Medien berichten, hat der Europäische Dachverband Infantino aufgefordert, sämtliches Material im Zusammenhang mit dem zurückgezogenen Investorenvorhaben sicherzustellen. Die UEFA befürchtet, er und seine Geschäftspartner könnten Beweise vernichten. Währenddessen hat der walisische Fußballverband als erster Nationalverband seine Unterstützung für Infantinos geplante Wiederwahl zurückgezogen. Auch England und Serbien stellen sich Medienberichten zufolge gegen den FIFA-Chef.
2: Und auch das ist wichtig. Das Deutschland-Ticket könnte im kommenden Jahr teurer werden. Wie der Tagesspiegel berechnet hat, könnte der Preis um 3,40 Euro steigen, auf dann 66,40 Euro. Feuerwehrleute aus NRW, die bei den Waldbränden in Spanien geholfen haben, sind auf dem Weg in die Heimat. Ihr Einsatz war früher beendet worden als gedacht, weil sich die Lage entspannt hat. Mehr als 1000 Juristinnen und Juristen fordern ein AfD-Verbotsverfahren. In einem offenen Brief schrieben sie, es gehe um die Menschenwürde für alle. Wer schon mal Zucchini im Garten angebaut hat, der kennt das. Die Pflanzen haben einen ziemlich hohen Ertrag. Ein Elektriker aus Wipperfürth will das nutzen, um Gutes zu tun. 35.000 Zucchinis will der Mann ernten und verschenken. Jeden Tag ist er jetzt auf dem Feld.
5: Die Zucchinis werden gespendet an die Tafel. Das heißt, Leute, die es nötig haben, bekommen frisches Gemüse. Und ich finde, das ist ein gutes Ziel.
2: Unterstützt wird der Zucchini-Spender aus Wipperfürth im Bergischen Land von Ehrenamtlern. Das war WDR aktuell. Das Wetter in Nordrhein-Westfalen. In der Nacht kann es einzelne Schauer geben, auch Gewitter bei 23 bis 17 Grad. Morgen dann erst sonnig, später nass bei 32 Grad in Velbert, 33 in Schwerte und 34 in Hamm. Die Zeit 21 Uhr.
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6: Die erste Westart in dieser Woche, heute mit Rebecca Link. Schön, dass Sie da sind. Und gucken wir doch mal, was am Wochenende viele Leute tatsächlich gemacht haben. Sie haben nämlich die letzte Gelegenheit genutzt, in die große Kusama-Ausstellung im Kölner Museum Ludwig zu kommen und haben dafür auch lange Wartezeiten in Kauf genommen in der Schlange.
7: Ich wollte die Ausstellung unglaublich gerne sehen. Als ich dann versuchte, Tickets zu bekommen, war es komplett ausverkauft. Und ich dachte, okay, Chance vertan. Und heute spontan frei. Nichts zu tun. Und dachte, ich stelle mich in die Schlange und guck's mir da an.
6: Ja, das hat geklappt für alle Leute, die sich angestellt haben tatsächlich. In dieser Nacht, also heute Nacht um 2, ist es dann endgültig zu Ende gegangen, die große Yayoi-Kusama-Schau. Und das ist natürlich ein Thema, das uns beschäftigt, denn diese Ausstellung hat wirklich sämtliche Rekorde gebrochen. Das und viel mehr heute hier in der Westart für Sie. Schön, dass Sie dabei sind.

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1: Die Nachrichten mit Sebastian Ehl. Guten Abend. Über Teile von NRW ziehen heftige Unwetter. Stellenweise sind Bäume umgeknickt. Unter anderem in Aachen, Mönchengladbach und Erkelenz im Kreis Heinsberg. Annika Müller berichtet.
2: Allein in Aachen sind in kürzester Zeit rund 30 Bäume umgefallen. Am Hauptbahnhof hat ein Baum eine Ampelanlage beschädigt. Auch im Kreis Heinsberg richteten starke Sturmböen Schäden an. Laut WDR-Verkehrsstudio lagen auf der A46 bei Erkelenz Äste. Diese seien aber mittlerweile beseitigt. In Erkelenz-Immerath stürzten Bäume auf Straßen und Autos. Auch in Mönchengladbach knickten Bäume um. Und weil die Oberleitung beschädigt wurde, ist die Bahnstrecke zwischen Reitodenkirchen und Grevenbruch derzeit nicht befahrbar. 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
1: Das Deutschlandticket könnte im kommenden Jahr teurer werden. Wie der Tagesspiegel berechnet hat, könnte der Preis um 3,40 Euro steigen auf dann 66,40 Euro. Die Verkehrsminister hatten beschlossen, dass sich der Preis für das Deutschlandticket nach einem Index richtet, der unter anderem berücksichtigt, wie sich Personal und Energie entwickeln. In Dänemark gilt seit heute wegen Russland ein längerer Wehrdienst, zum ersten Mal für Männer und Frauen. Mit dabei auch die 20-jährige Juli.
3: Ich glaube, Männer oder Frauen, das macht keinen großen Unterschied. Ich finde es toll, dass Mädchen jetzt auch einbezogen werden. Also mit Blick auf die Gleichberechtigung.
1: Der neue Wehrdienst dauert jetzt 4 statt 11 Monate. Auch eine Prominente ist heute in eine Kaserne eingezogen, die dänische Prinzessin Isabella. Und auch das ist wichtig. Feuerwehrleute aus NRW, die bei den Waldbränden in Spanien geholfen haben, sind auf dem Weg in die Heimat. Ihr Einsatz war früher beendet worden als gedacht, weil sich die Lage entspannt hat. Die Politik berät am Donnerstag, wie sie mit dem niedrigen Pegelstand des Rheins umgehen soll. In Bonn ist ein Treffen geplant, um Lösungen für die Industrie zu finden, die kaum noch Fracht auf dem Rhein transportieren kann. Private Haushalte in NRW geben nach aktuellen Zahlen des Statistischen Landesamts im Monat im Schnitt 20 Euro für frisches Obst aus. Am häufigsten gekauft werden Äpfel, Bananen und Erdbeeren. Die Wasserspringer Lou Massenberg und Jonathan Schauer haben bei der Schwimm-EM in Paris die zweite deutsche Goldmedaille gewonnen. Für Massenberg war vor allem die Teamleistung der Grund für den Titelgewinn.
4: Das war schon seit Jahren das Ziel, überhaupt mal eine Medaille zu holen in so einer Disziplin. Ja, ich habe den besten Partner an der Seite dafür. Wir haben uns hier gegenseitig durchgepusht, sind ruhig geblieben und haben das abgerufen, was wir konnten.
1: Massenberg und Schauer waren im Synchronwettbewerb vom 3-Meter-Brett erfolgreich. Das war WDR aktuell. Das Wetter in Nordrhein-Westfalen. In der Nacht gibt's Schauer und Gewitter bei 23 bis 17 Grad. Morgen dann Sonnenschein und auch mal Gewitter bei Werten von 32 Grad in Lüdenscheid, 33 in Wesel und bis 34 Grad in Herten. Am Mittwoch sind nachmittags vor allem im Bergland Gewitter möglich. Ansonsten bleibt es sonnig bei 28 bis 31 Grad. Die Zeit, es ist 22.03 Uhr.
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5: Und da starten wir mit einer Falschfahrermeldung. Achtung, Falschfahrer auf der A8 Karlsruhe München. Zwischen Kreuz Stuttgart und Wendlingen kommt Ihnen ein Falschfahrer entgegen. Fahren Sie äußerst rechts und überholen Sie nicht. Auf der A8 Karlsruhe München zwischen Kreuz Stuttgart und Wendlingen ist ein Falschfahrer unterwegs. Vorsicht in beiden Richtungen. Und dann geht's weiter mit einer Unwetterwarnung. Schweres Gewitter nördlich München mit heftigem Starkregen in schweren Sturmböen und Hagel bis 2 cm. Bis voraussichtlich 23 Uhr. Die A1 Münster Richtung Dortmund zwischen Kamen Zentrum und Kreuz Dortmund-Unna 3 Kilometer Stau. A4 Frankfurt Richtung Dresden am Hermsdorfer Kreuz ist die Überfahrt zur A9 Richtung Berlin wegen Bauarbeiten bis voraussichtlich Freitag gesperrt. A5 Karlsruhe Richtung Frankfurt zwischen Karlsruhe Nord und Bruchsal 3 Kilometer Stau wegen Bauarbeiten. A7 Kassel Richtung Hannover zwischen Hedemünden und Dreieck Drammetal 4 Kilometer Stau wegen Bergungsarbeiten. Die A8 Stuttgart Richtung München ist zwischen Friedberg und Dasing nach einem Unfall mit mehreren Fahrzeugen gesperrt. Die A23 Hamburg Richtung Heide ist zwischen Heide Süd und West wegen Bergungsarbeiten gesperrt. Und zuletzt noch die A42 Dortmund Richtung Kamp-Lindfort ist zwischen Kreuz Essen-Nord und Bottrop-Süd wegen Bauarbeiten bis morgen 5 Uhr gesperrt. Ihnen eine gute Fahrt.
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5: Und die kommt aus Hamburg, aus dem Studio von NDR In.
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1: Die Nachrichten mit Sebastian Ehl. Guten Abend.
2: Wir können die Fahrrinnen tiefer ausbauen. Wir haben aber auch im Bundesverkehrsministerium ein Programm für die Umrüstung von Binnenschiffen, sodass man dann auch schiffsseitig besser umgehen kann mit solchen Situationen.
1: Bundesverkehrsminister Bilger hat Konsequenzen aus dem aktuellen Niedrigwasser unter anderem im Rhein angekündigt. Bei einer Konferenz am Donnerstag in Bonn soll es darum gehen, der Schifffahrt zu helfen, die nur noch wenig Fracht über die wichtigen Wasserstraßen transportieren kann. NRW-Verkehrsminister Krischer von den Grünen fordert Geld vom Bund, um die Fahrrinne des Rheins zu vertiefen. Über Teile von NRW ziehen Unwetter. Stellenweise sind Bäume umgeknickt, unter anderem in Aachen und im Kreis Heinsberg. Betroffen war auch Mönchengladbach. Von dort Annika Müller.
3: Am mittlerweile dunklen Himmel zucken immer noch vereinzelte Blitze, ein paar Regentropfen fallen. Das sind aber nur noch die Nachwehen des Unwetters, das heute Abend über den Süden Mönchengladbachs zog. Die Nachwirkungen in der Stadt sind deutlich sichtbar. Äste liegen auf der Straße, im Park sind ganze Bäume umgeknickt. Und weil die Oberleitung beschädigt wurde, ist die Bahnstrecke zwischen Reit-Odenkirchen und Grevenbruch derzeit nicht befahrbar. Kurz und heftig war das Unwetter hier mit starken Sturmböen und Hagel.
1: Das Deutschland-Ticket könnte im kommenden Jahr teurer werden. Wie der Tagesspiegel berechnet hat, könnte der Preis um 3,40 Euro steigen, auf dann 66,40 Euro. Die Verkehrsminister hatten beschlossen, dass sich der Preis für das Deutschland-Ticket nach einem Index richtet, der unter anderem berücksichtigt, wie sich Personal und Energie entwickeln. Und auch das ist wichtig. Feuerwehrleute aus NRW, die bei den Waldbränden in Spanien geholfen haben, sind auf dem Weg in die Heimat. Ihr Einsatz war früher beendet worden als gedacht, weil sich die Lage entspannt hat. Auch in den Niederlanden kämpft die Feuerwehr gegen einen Waldbrand an der Grenze zu NRW. Deshalb wurden auch Anwohner im Kreis Kleve mit der Warn-App Nina gewarnt. Der Europäische Fußballverband UEFA droht jetzt mit rechtlichen Schritten gegen FIFA-Chef Infantino wegen der gescheiterten Pläne, WM-Anteile an Investoren zu verkaufen. Im US-Bundesstaat New Jersey hat ein Polizist mit einer ungewöhnlichen Aktion Handysünder am Steuer erwischt. Er hat sich als Baum verkleidet und an die Straße gestellt. USA-Reporterin Anne Schneider hat das so beschrieben.
4: Mich hat das an diese Karnevals-Overalls erinnert, mit denen man sich zum Beispiel als Bär oder so verkleiden kann, wo wirklich nur noch die Augen rausgucken, nur das Ganze dann eben als Nadelbaum.
1: Als Baum verkleidet konnte der Polizist in 6 Stunden 74 Handysünder überführen. Das Wetter in Nordrhein-Westfalen. In der Nacht kann es einzelne Schauer und Gewitter geben bei 23 bis 17 Grad. Morgen ist es dann erstmal sonnig. Am Nachmittag ziehen mehr Wolken auf und es können kräftige Schauer und Gewitter dazukommen. Das Ganze bei Höchstwerten von 32 Grad in Remscheid, 33 in Bergheim und bis 34 Grad in Leverkusen. Das war WDR aktuell.
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5: Und da starten wir zuerst mit einer Unwetterwarnung. Stellenweise schwere Gewitter im Westen mit heftigem Starkregen bis 35 Liter pro Quadratmeter in einer Stunde. Sturmböen um 80 km/h und Hagel. Eine Entwarnung gibt es auf der A92 München-Deggendorf. Kein Falschfahrer mehr zwischen Dingolfing-Mitte und Wallersdorf-West. Nochmal eine Unwetterwarnung für Teile Nordrhein-Westfalens. Im Märkischen Kreis, Hagen, dem Ennepe-Ruhr-Kreis und dem Oberbergischen Kreis kommt es zu Gefahren durch Gewitter. Es muss mit gewitterstarkem Regen, Hagel und Windböen gerechnet werden. A4, Frankfurt Richtung Dresden. Am Hermsdorfer Kreuz ist die Überfahrt zur A9 Richtung Berlin wegen Bauarbeiten bis voraussichtlich Freitag gesperrt. A5, Karlsruhe Richtung Frankfurt zwischen Karlsruhe Nord und Bruchsal. 3 Kilometer Stau wegen Bauarbeiten. Und zuletzt noch die A42 Dortmund Richtung Kamp-Lindfort ist zwischen Kreuz Essen-Nord und Bottrop-Süd wegen Bauarbeiten bis morgen 5 Uhr gesperrt. Ihnen weiterhin eine gute Fahrt.
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5: 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Am Mikrofon ist Konstanze Nastarowitz. Hallo und schön, dass Sie dabei sind. Die Rentenreform, die ist ja ein konfliktbehafteter Dauerbrenner für die Große Koalition. Sie ist nötig, denn das Rentensystem hinkt ja einer immer älter werdenden Gesellschaft hinterher, scheint überholt. Aber Einsparungen und Einschnitte bei der Rente, die sind unpopulär. Insbesondere jetzt, wo in den nordostdeutschen Bundesländern bald gewählt wird. Und trotzdem muss das Thema im
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1: Die Nachrichten mit Michael Treis. Guten Abend.
2: Die Innenminister müssen klar machen, dass Europa nicht erpressbar ist. Kann nicht sein, dass Marokko eben Migranten schickt, um uns dann gefügig zu machen. Wir müssen unsere Grenzen selbst sichern können.
1: Der Chef der konservativen EVP-Fraktion im Europaparlament, Weber, fordert Konsequenzen aus dem Migrantenandrang in der spanischen Exklave Ceuta. Über das Thema beraten am Vormittag die Innenminister der EU, Sarah Lopez, WDR Brüssel.
3: Es geht um den Schutz der Außengrenzen, die Beziehung zu Marokko und vor allem darum, die Wogen zwischen den EU-Mitgliedstaaten wieder zu glätten. Denn die letzten Tage haben für massive diplomatische Spannungen gesorgt. Nachdem bis zu 60.000 Migranten innerhalb kurzer Zeit in der spanischen Exklave Ceuta angekommen waren, forderten mehrere EU-Mitgliedsländer einen vorübergehenden Ausschluss Spaniens aus dem Schengen-Raum.
1: Das Deutschland-Ticket könnte im kommenden Jahr teurer werden. Wie der Tagesspiegel berechnet hat, könnte der Preis um 3,40 Euro steigen auf dann 66,40 Euro. Die Verkehrsminister hatten beschlossen, dass sich der Preis für das Deutschland-Ticket nach einem Index richtet, der unter anderem berücksichtigt, wie sich die Kosten für Personal und Energie entwickeln. Über Nordrhein-Westfalen sind am Abend Unwetter gezogen, stellenweise sind Bäume umgeknickt. Betroffen war unter anderem der Kreis Heinsberg und dort in Erkelenz-Immerath diese Anwohnerin.
4: Auf einmal fing es an zu hageln, da bin ich schon noch aufgesprungen und dann sind mir meine ganzen Gartenmöbel, die um die Ecke stehen, die ganze Gartenerde, alles ist mir ins Gesicht geflogen. Mein Gartentisch ist in 1000 Teile zerbrochen, ja, der umgekippte Baum hinten ist auf mein Auto. Ja, das war wahr. Ich kann das gar nicht in Worte fassen, wie schnell das einfach ging.
1: Unter anderem auch in Aachen und Mönchengladbach war die Feuerwehr im Einsatz, um umgeknickte Bäume wegzuräumen. Und auch das ist in dieser Nacht wichtig. In den Niederlanden kämpft die Feuerwehr gegen einen schweren Waldbrand an der Grenze zu NRW. Deshalb wurden auch Anwohner im Kreis Kleve mit der Warn-App Nina gewarnt. Der niedrige Pegelstand des Rheins beschäftigt die Politik. Bundesverkehrsminister Bilger hat für Donnerstag ein Krisentreffen in Bonn einberufen. In Köln-Mülheim sind am Abend 4 Menschen durch Schüsse verletzt worden, offenbar nach einem Streit. Ein Polizeisprecher konnte bisher nicht sagen, wer geschossen hat und was der Hintergrund ist. In Münster unternimmt die Stadt etwas gegen holprige Kopfsteinpflaster. Die alten Steine werden jetzt mit speziellen Diamantschleifern behandelt, sodass es weniger Unebenheiten gibt. Als erstes wird das Verfahren im Hansaviertel in Münster ausprobiert. Falls es funktioniert, sollen auch andere Holperstrecken abgeschliffen werden. Der Vorteil, weniger Lärm und weniger Stolperfallen. Das war WDR aktuell. Und das Wetter in Nordrhein-Westfalen: bis zum Morgen ziehen noch letzte Schauer und Gewitter durch, bei Tiefstwerten zwischen 23 und 17 Grad. Tagsüber ist es erstmal oft sonnig, später dann wieder teils kräftige Schauer oder Unwetter möglich. In Mainz Hagen bis 32 Grad, in Steinfurt 33, in Arnsberg 34 Grad. Die Zeit 0 Uhr 3.
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5: Und da starten wir auch mit einer Unwetterwarnung. Stellenweise schwere Gewitter im Westen mit heftigem Starkregen und Sturmböen um 80 km/h und Hagel. A8 Stuttgart Richtung Karlsruhe zwischen Heimsheim und Pforzheim Süd 3 Kilometer Stau. Die A9 Berlin Richtung Halle-Leipzig ist zwischen Kleinmarzins und Kösenitz gesperrt. Und die A42 Dortmund Richtung Kamp-Lintfort ist zwischen Kreuz Essen Nord und Bottrop Süd wegen Bauarbeiten bis ca. 5 Uhr gesperrt. Ihnen weiterhin eine gute Fahrt durch die Nacht.
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5: Und die kommt aus Hamburg, aus dem Studio von NDR Info. Am Mikrofon ist Konstanze Nastorowitz. Hallo und schön, dass Sie dabei sind. Ein Unterkiefer, 2 Stoßzähne und eine Rippe. Der Wasserstand der Donau ist mittlerweile so niedrig, dass plötzlich diese Knochen in der prallen Mittagssonne lagen in der Nähe eines bulgarischen Dorfes. Nach Angaben des bulgarischen Fernsehens sind es tatsächlich echte Mammutknochen, die die Trockenheit da freigelegt hat. Das klingt skurril und auch spannend, hat aber natürlich einen mehr als ernsten Hintergrund, die anhaltende Dürre im Südosten Europas. Die Pegel der Donau sinken von einem historischen Tief zum nächsten. Und das hat natürlich gravierende Folgen, auch für die Stromproduktion durch Wasser- und Atomkraftwerke. Südosteuropa-Korrespondent Clemens Fehrenkotte berichtet über die Gegenmaßnahmen, die jetzt gegen die Dürre zum Einsatz kommen.
6: Die Auswirkungen des Niedrigwassers der Donau treffen Bevölkerung wie Unternehmen entlang des Stroms gleichermaßen. Am Mittag rief Rumäniens Regierungschef Bolojan dazu auf, den Strom.
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2: Die Nachrichten mit Michael Dreis. Guten Morgen. In Köln-Mülheim sind am späten Abend 4 Menschen durch Schüsse teils schwer verletzt worden. Viele Details zu dem Vorfall sind noch unklar. Annika Müller berichtet.
3: Zeugen hatten die Polizei wegen Schüssen auf offener Straße im Kölner Stadtteil Mülheim gerufen. Zuvor sei es zu einem Streit zwischen mehreren Personen gekommen. Die 4 Verletzten wurden durch Rettungskräfte in Krankenhäuser gebracht. Über ihren derzeitigen Zustand ist nichts weiteres bekannt. Gegen 22 Uhr rückte die Polizei mit zahlreichen Einsatzkräften an, um Spuren zu sichern und Zeugen zu befragen. Die Hintergründe der Tat und der genaue Ablauf sind nun Teil der Ermittlungen, die die Kölner Kriminalpolizei aufgenommen hat.
2: Im Rhein ist im Moment so wenig Wasser wie noch nie. In Köln wurde am Wochenende ein historischer Tiefststand von 67 Zentimetern gemessen. In Düsseldorf lag der Pegelstand nur noch bei 22 Zentimetern. Jetzt plant die Politik ein Krisentreffen. Raphael Krämer berichtet.
4: Die Schifffahrt hat dadurch ernste Probleme. Die Frachter können nur noch ein Fünftel dessen transportieren, was sie normalerweise an Bord haben. Vieles muss wohl bald auf die Bahn oder LKW umgeladen werden. Die Verkehrsminister in Deutschland wollen diese Woche ein Krisentreffen zu dem Thema machen, auch zusammen mit Vertretern der Logistikbranche. Auch andere Flüsse und andere Länder haben Dürreprobleme. In Ungarn wurde deshalb ein Atomkraftwerk runtergefahren. In Rumänien wurde ein Felsen gesprengt, um mehr Donauwasser zu einem Kraftwerk zu leiten.
2: Und auch das beobachten wir in dieser Nacht. Über Nordrhein-Westfalen sind am Abend Unwetter gezogen. Schwere Gewitter, teilweise mit Hagel, richteten Sachschäden an. Besonders betroffen waren Mönchengladbach, der Kreis Heinsberg und die Region Aachen. Das Deutschlandticket könnte im kommenden Jahr teurer werden. Wie der Tagesspiegel berechnet hat, könnte der Preis um 3,40 Euro ansteigen auf dann 66,40 Euro. Bei den Waldbränden in Südeuropa spitzt sich derzeit die Lage vor allem in Griechenland zu. Westlich der Hauptstadt Athen ist ein Großfeuer auch nach 4 Tagen noch nicht unter Kontrolle. Am Bochumer Hauptbahnhof hat die Polizei eine lebende Kornnatter aus einem Zugmülleimer befreit. Eine Frau hatte offenbar versucht, die Schlange zu beseitigen. Die 37-Jährige hatte die Kornnatter in der Nacht davor in eine Plastiktüte geknotet und in einen Abfallbehälter einer Sitzgruppe in einem Regionalzug gestopft. Ein Zugbegleiter beobachtete das und alarmierte dann die Polizei. Die Frau gab an, dass sie das Tier nach einem Jahr loswerden wollte, weil es ihr zu langweilig und zu kostspielig geworden sei. Das war WDR aktuell. Das Wetter in Nordrhein-Westfalen. Bis zum Morgen ziehen noch letzte Schauer und Gewitter durch bei Tiefstwerten zwischen 23 und 17 Grad. Tagsüber ist es erstmal oft sonnig, später sind dann wieder teils kräftige Schauer oder auch Unwetter möglich. In Gummersbach bis 32 Grad, in Menden 33, in Übenbüren bis zu 34 Grad. Die Zeit gleich 1.03 Uhr.
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5: Und da starten wir mit einer Unwetterwarnung. Stellenweise schwere Gewitter im Westen mit heftigem Starkregen und Sturmböen um 80 km/h und Hagel. A1 Bremen Richtung Hamburg, da ist die Ausfahrt Harburg wegen Bauarbeiten gesperrt. Die A9 Berlin Richtung Halle-Leipzig ist zwischen Klein-Marzehns und Köselitz wegen Reinigungsarbeiten gesperrt. Und die A42 Dortmund Richtung Kamp-Lindfort ist zwischen Kreuz Essen-Nord und Bottrop-Süd wegen Bauarbeiten bis ca. 5 Uhr gesperrt. Ihnen weiterhin eine gute Fahrt durch die Nacht.
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5: Und die kommt aus Hamburg, aus dem Studio von NDR Info. Am Mikrofon ist Konstanze Nastorowitz. Hallo und schön, dass Sie dabei sind. Die Rentenreform ist ja ein konfliktbehafteter Dauerbrenner für die Große Koalition. Sie ist nötig, denn das Rentensystem, das hinkt ja einer immer älter werdenden Gesellschaft hinterher, scheint etwas überholt zu sein. Aber Einsparungen und Einschnitte bei der Rente, die sind eben unpopulär. Insbesondere jetzt, wo in den ostdeutschen Bundesländern bald gewählt wird. Und trotzdem muss das Thema im großen Stil angepackt werden. Vor ein paar Wochen, da hatte die Bundesregierung ja die Vorschläge der Rentenkommission vorgestellt. Arbeitsministerin Baas nannte diese Vorschläge ein Gesamtkunstwerk, mit dem Verweis darauf, alle Vorschläge so umsetzen zu wollen. Doch das würde auch ein Ende der abschlagsfreien Rente mit 63 bedeuten. Und gegen diese Abschaffung regt sich jetzt Widerstand, vor allem bei den Ostministerpräsidentinnen und Präsidenten. Und damit nimmt die
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6: Yo, Isi. Ich habe gehört, wir machen einen Song mit Leoniden. Nicht wirklich, oder? Ich finde, es passt gar nicht.

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1: Ey, Eisy, was ist los mit euch? Kommt ihr klar? Ja, ich glaube, ihr solltet wirklich dringend mal eine Gruppentherapie machen. Könnt euch ja melden, wenn es euch besser geht. Ich bin da raus.

0: sind wir endlich angekommen und eine schreckliche Nachricht.
1: Manche kennen dieses Lied noch, das ist von Bob Marley.
2: Nicht schlecht, Kinder.

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1: Die Nachrichten mit Michael Treis. Guten Morgen. In der ukrainischen Hauptstadt Kiew sind im Juli mehr Menschen getötet worden als in jedem anderen Monat seit Kriegsbeginn. Laut Behördenangaben mindestens 60. Die ukrainische Regierung sagt, die Verbündeten würden nicht genug Patriot-Flugabwehrraketen schicken. Aus Kiew Susanne Peterson.
2: Präsident Zelensky bittet wieder und wieder darum, dass man welche nachschicken möge. Er hat gesagt, diese Raketen sind nicht dazu da, um eben in Lagerhallen zu liegen, sondern um Menschenleben zu retten. Und Russland nutzt aber diese Lücke eben an Flugabwehrraketen auch und attackiert jetzt vor allen Dingen mit ballistischen Raketen, die man eben nicht mit Abfangdrohnen oder Ähnlichem abfangen kann, sondern eben nur mit diesen Patriot-Systemen, von denen es momentan noch nicht genug gibt.
1: Über Nordrhein-Westfalen sind am Abend Unwetter gezogen. Stellenweise sind